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1: Bruno Mars, On My Soul.
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0: Guten Morgen, Südtirol auf Südtirol 1, es ist 10 vor 6.
1: Rabenstein, tödlicher Paragleiterunfall. Und Rom, was kommt nach dem Tankrabatt? Das Wetter, heute geht's meist schön sonnig durch den Vormittag. Ich bin Stefanie Terzer, schönen guten Morgen.
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1: Im hinteren Passaiertal hat es am Abend einen tödlichen Paragleiterunfall gegeben. Ein 34-jähriger Mann aus Frankreich ist mit seinem Gleitschirm ins Drahtseil einer Materialseilbahn für den Heutransport geraten. Der Schirm ist in dem Seil hängen geblieben, der Mann ist etwa 60 Meter weit abgestürzt. Ein Jäger hat den Unfall beobachtet und den Notruf abgesetzt, für den Mann kam aber jede Hilfe zu spät. Im Einsatz standen die Bergrettung und die Feuerwehr von Rabenstein. Auch der Notarzthubschrauber Pelikan 2 war vor Ort. Die Teilung des Senatswahlkreises Unterland sorgt weiterhin für erhitzte Gemüter. Die SVP hat jetzt ja einen Plan B. Es könnte ein eigener Wahlkreis entstehen, Bozen-Leifers. Der Rest vom Unterland Überetsch soll dann geschlossen zum Wahlkreis Meran kommen. Kritisch sieht das neben Ex-SVP-Senator Karl Zeller jetzt auch Ex-SVP-Senator Oskar Petterlini. Er spricht von einem Skandal und fordert hier in Südtirol die Auflösung der Koalition mit den Fratelli d'Italia. Auch für Brigitte Foppa, selbst Unterlandlerin und Landtagsabgeordnete der Grünen, gibt es nur ein klares Nein, auch zum Plan B. Und die Landtagsabgeordnete der Südtiroler Freiheit, Miriam Atz aus Kaltern, spricht von einem Verrat an der Bevölkerung. Erinnern Sie sich noch an den Vandalenakt vor dem Südtiroler Landtag? Im Oktober vor 2 Jahren hatte ja jemand nachts rote Farbe auf den Stufen vor dem Landtagsgebäude verschüttet. Die Farbe musste damals von einer Spezialfirma entfernt werden. Der Täter konnte bald mal ausgeforscht werden. Es war ein Mann aus Bozen. Er wurde angezeigt und der Fall konnte jetzt abgeschlossen werden. 6.500 Euro muss der Mann zahlen in einem außergerichtlichen Vergleich. Dazu kommen auch noch seine Anwaltsspesen. Der Tankrabatt von 17 Cent pro Liter Diesel läuft wieder einmal aus, und zwar in der Nacht auf morgen. Heute Abend trifft sich die Regierung in Rom wieder, um die Regelung zu verlängern, aber wieder nur um ein paar Tage, so wie beim letzten Mal. Grund dafür sei, dass man Zeit brauche, um eine langfristige Lösung zu finden, heißt es von Vizeministerpräsident Salvini. Ein Ziel der Regierung ist es, Übergewinne von Ölkonzernen zu besteuern. Dafür braucht es aber eine europaweite Diskussion. Und die legendäre Country-Sängerin Dolly Parton ist tot. Sie starb im Alter von 80 Jahren nach einem kurzen Kampf gegen eine Krebserkrankung, das teilt ihre Familie mit. Geboren wurde Dolly Parton 1946 in einer kleinen Holzhütte im US-Staat Tennessee. Sie wuchs mit 11 Geschwistern in Armut auf, schon bald zeigte sich ihr Talent für Musik. Als Kind trat sie in Fernseh- und Radioshows auf. Hits wie Jolene und 9 to 5 machten sie dann ab den 70er Jahren international bekannt. Im Laufe ihrer über 60 Jahre langen Karriere verkaufte sie mehr als 100 Millionen Platten.
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3: Nach dem kurzen Aussetzer ist heute der Sommer wieder zurück. Dominik Reich.
4: Der nasse Dienstag gestern, der einzige Tag dieser Woche mit unter 30 Grad. Heute wird es spürbar wärmer bei 26 bis 31 Grad. Dazu gibt es Nebelgemisch, stellenweise jetzt in der Früh untertags die Kombo Sonne und Wolken. Dass Spätsommer ist, merken wir an den Temperaturen. Jetzt in der Früh frische 6 Grad, meldet Fitch und Benz. 6.8, Rittnau 9 und Deutschnow. 11 Grad.
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4: Es geht noch staufrei weiter, auch auf der Brenner Autobahn. Sichere Fahrt.
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5: Guten Morgen ins Land. Ja, wenn die Augen so richtig schwer sind, der Körper am liebsten in der Horizontalen bleiben würde, dann braucht's einfach die guten Vibes, um in die Gänge zu kommen. Liefern wir Katy Perry und Alex Warren.

Guten Morgen, Südtirol. 6 Uhr auf Südtirol 1. Hallo. Heute früh die traurige Nachricht. Dolly Parton ist gestorben. Es war ein kurzer, heftiger Kampf gegen den Krebs. Die Country-Ikone ist im Alter von 80 in der Nacht auf heute in der Country-Hauptstadt Nashville im Kreise der Familie gestorben. Eine ganz, ganz große, also wirklich, da sind heute früh ganz, ganz viele tief betroffen. Besonders auch ihr Patenkind und Südtirol 1-Star Miley Cyrus, die haben online schon reagiert. Dolly war besonders eben für Miley richtige Wegbegleiterin schon von ganz früh an, also als Miley noch ganz ein kleines Kind war. Und sogar Donald Trump ist bestürzt. Er hat eine einwöchige landesweite Trauerbeflaggung auf Halbmast angeordnet. Dolly Parton, eine Legende, und damit starten wir heute auch in diesen Mittwochmorgen rein. Jolene, guten Morgen Südtirol, gutes Aufstehen.

0: Gutes Aufstehen mit Ostis. 7:07 ist es. Einen schönen Mittwochmorgen.
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0: Für diesen 26. August.
1: Widder.
2: Geben Sie nicht gleich nach, stehen Sie zu Ihrer Meinung.
1: Stier.
3: Sie sind heute sehr neugierig. Das ist gut so, Sie lernen viel.
1: Zwilling.
2: Reagieren Sie nicht so dünnhäutig, Ihre Mitmenschen meinen es gut.
1: Krebs.
3: So eine tickende Zeitbombe steckt in Ihnen. Lassen Sie sich heute nicht reizen.
1: Löwe.
2: Wenn Sie es sich gut gehen lassen, wirkt sich das auch positiv auf andere aus.
1: Jungfrau.
3: Sie greifen gerade nach den Sternen. Die Stimmung? Super.
1: Waage.
2: Gönnen Sie sich etwas, ganz ohne Reue.
1: Skorpion.
3: Es wird ein entspannter Tag, solange Sie andere Meinungen auch akzeptieren.
1: Schütze.
2: Geheimnistuerei bringt gar nichts. Sprechen Sie offen.
1: Steinbock.
3: Mit der falschen Wortwahl machen Sie sich unbeliebt, also einfach ein bisschen aufpassen.
1: Wassermann.
2: Beginnen Sie einfach und erledigen Sie, was ansteht.
1: Fische.
3: Tipps aus unserem Umfeld, die sind gut gemeint und die bringen uns auch weiter. Und damit rein in einen erfolgreichen Mittwoch. Guten Morgen.

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0: Südtirolines, guten Morgen. Ja, der Sommer, der ist noch nicht vorbei. Heiß wird's nochmal, Dominik Reich.
1: Höchstwerte um 30, 31 Grad gibt's heute und in den nächsten Tagen ganz durchschnittlich, aber die kurze Hose trägt sich perfekt. Hitzekeule nochmal für einige Teile Europas, unter anderem für Süditalien. Dort wird's ab Freitag nochmal extrem heiß mit um die 40 Grad, also bis zu 10 Grad über dem Durchschnitt.
0: Mittwoch, Viertel nach sechs mit Roland Hillebrand und gleich mit Südtirols bester Musikmix und Licky Lee. I Follow Rivers. Gutes Frühstück mit Südtirol 1.
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Guten Morgen, Südtirol. Es ist 6:30 und mit uns starten Sie einfach super rein in diesem Mittwoch hier auf Südtirol 1 mit Südtirols besten Musikmix und Omi Cheerleader. Gutes Frühstück, gutes Aufstehen, einen schönen Start hinein in diesen Tag.

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3: Guten Morgen, ich bin Stefanie Terzer. In Rabenstein im hinteren Basayertal ist am Abend ein Paragleiter etwa 60 Meter weit abgestürzt. Der Gleitschirm war ins Seil einer Materialseilbahn geraten. Dem Mann, einem 34-jährigen Franzosen, konnte nicht mehr geholfen werden. Der Plan B der SVP, einen eigenen kleinen Wahlkreis Bozen-Leifers zu schaffen und das Unterland geschlossen Meran zuzurechnen, hat schon jetzt nicht viele Fans. Ex-SVP-Senator Oskar Petalini spricht von einem Skandal. Die Unterlandler Landtagsabgeordnete der Grünen, Brigitte Fopper, sagt einfach nur nein. Vor 2 Jahren hatte ein Mann aus Bozen rote Farbe auf die Stufen des Landtagsgebäudes in Bozen geschüttet. Jetzt muss er für die Aktion 6.500 Euro zahlen. Es hat einen außergerichtlichen Vergleich gegeben. Der Tankrabatt der Regierung in Rom soll noch einmal verlängert werden. Wieder nur für ein paar Tage. Heute Abend trifft sich die Regierung, um über eine dauerhafte Lösung zu diskutieren. Und Country-Legende Dolly Parton ist tot. Die Sängerin aus Tennessee wurde 80 Jahre alt. Sie ist jetzt nach einer Krebserkrankung gestorben. Parton wurde in den 70er Jahren weltbekannt mit Hits wie Jolene und 9 to 5.
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1: Auch heute stehen Straßenarbeiten an. Dominik Reich.
4: Im oberen Finchgau zum Beispiel auf der Landesstraße Planail. Bei Ulten gibt es heute eine Sperre von 7 bis 17 Uhr. Es wird gefräst und asphaltiert. Über Mittag von 12 bis 1 ist eine Stunde offen. Sonst im Moment alles im grünen Bereich, im ersten Berufsverkehr, auch auf der Brenner-Autobahn. Angenehme Fahrt.
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4: Ja, es sind eher frische Nächte, die Äpfel kriegen schön Farbe. Tagsüber warm bis heiß, also perfektes Erntewetter. Die Temperaturen erreichen heute 26 bis 31 Grad. Dazu Sonne und Wolken schön Hand in Hand. 15 Grad messen wir jetzt in Scherms, 14 in Truden, 13 in Villanders und 12 in Walsberg.
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0: Guten Morgen, Südtirol. Gleich 20 vor 7 mit Roland Hillebrand. Jetzt fordern wir Sie heraus. Also einen großen Schluck von der Tasse Kaffee und los geht's.
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0: 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Und unsere Kandidatin heute, Christina Zipperle aus Pfelders.
2: Guten Morgen.
0: Ihr habt eine Pension und du bist gerade ganz fleißig Frühstück herrichten. Was gibt's denn heute alles Leckeres?
2: Ja, verschiedene Aufschnitte, Kaffee, Kakao, Tee, Marmeladen, verschiedene Aufstriche und Säfte und so weiter.
0: Ja, alles, was das Herz begehrt. Und wir drehen den Spieß einfach um. Du gewinnst ein Frühstück für zwei Personen im Erlebnisort Gassenhof in Ratschings, wenn du mir alle Fragen richtig beantwortest.
2: Oh, das wäre toll.
0: Ja, super.
2: Du, das wäre schön.
0: Es geht mit Mathematik los. 3 mal 5 ergibt
2: 15,
0: ja. Was kannst du bei uns heute gewinnen?
2: Frühstück.
0: Ja, Frühstück. Die Zeichentrickfiguren Mickey und Minnie sind welche Tiere?
2: Mäuse.
0: Jawohl. Heißt die Ortschaft am Eingang ins Passaiertal? Gib's aus oder verdien's? Verdien's?
2: Verdien's,
0: jawohl. Und die Ortschaft am Eingang ins Pfelderertal, heißt die hügelig oder platt?
2: Platt.
0: Jawohl, platt im Psyer. Läuft, Christina. Haben wir die Wacht gekriegt, ha?
2: Ist schon, ja.
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0: Guten Morgen, Südtirol. Nach dem Regen ist vor der Sonne. Dominik Reich.
1: Ja, das wird wieder schönes Spätsommerwetter mit um die 30 Grad, also ein Abstecher ins Lido. Warum nicht?
0: Da darf natürlich der große Eisbecher auch nicht fehlen. Das komplette Südtirol 1 Infopaket. Wie gewohnt hier bei uns um 10

0: Guten Morgen, Südtirol auf Südtirol 1. Es ist 10 vor 7.
1: 34-Jähriger stirbt im hinteren Basaya-Tal. Und rote Farbe auf den Landtagstreppen. Strafe steht fest. Das Wetter bringt uns heute einen Mix aus Sonne und ein paar Wolken. Ich bin Stefanie Terzer. Guten Morgen.
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1: Ein 34-jähriger Mann aus Frankreich ist am Abend im hinteren Basaya-Tal beim Paragliden gestorben. Er war mit seinem Gleitschirm ins Drahtseil einer Materialseilbahn für den Heutransport geraten. Der Schirm ist in dem Seil hängen geblieben. Der Mann ist etwa 60 Meter weit abgestürzt. Ein Jäger hatte den Unfall beobachtet und den Notruf abgesetzt. Der Plan B der SVP zu den Wahlkreisen sorgt nicht wirklich für Freudensprünge. Mit dem Plan soll ja ein eigener Wahlkreis entstehen, Bozen-Leifers, und das Unterland und Überetsch sollen dann zum Wahlkreis Meran kommen. Ex-SVP-Senator Oskar Bedalini spricht von einem Skandal und fordert hier in Südtirol die Auflösung der Koalition mit den Fratelli d'Italia. Auch für Brigitte Foppa, selbst Unterlandlerin und Landtagsabgeordnete der Grünen, gibt es nur ein klares Nein, auch zum Plan B. Und die Landtagsabgeordnete der Südtiroler Freiheit, Miriam Atz aus Kaltern, spricht von einem Verrat an der Bevölkerung. 6.500 Euro Strafe muss ein Mann aus Bozen jetzt zahlen. Er hatte im Oktober vor 2 Jahren nachts rote Farbe auf den Stufen vor dem Landtagsgebäude verschüttet, als Protestaktion gegen den Krieg in Gaza. Die Farbe musste damals von einer Spezialfirma entfernt werden. Mit der Zahlung von 6.500 Euro sparte sich das Strafverfahren. Es ist ein außergerichtlicher Vergleich. Eine der größten Ikonen der Country-Musik ist tot. Dolly Parton starb im Alter von 80 Jahren an einer Krebserkrankung. Das hat ihre Familie mitgeteilt. Tina Eck berichtet.
3: Oft sprach Dolly Parton von ihrer Kindheit in Armut als viertältestes von 12 Kindern in einer Hütte in den Smoky Mountains. Ihr Aufstieg und ihre Karriere in Nashville waren sagenhaft. 9 to 5, Jolene, I Will Always Love You wurden Welthits. Dolly wurde reich, baute den Rummelplatz Dollywood und spendete viel Geld für Arme und für Ausbildung. Vor allem Bücher für Kinder, damit die das Lesen lernen.
1: Heute Nacht läuft der Tankrabatt von 17 Cent pro Liter Diesel wieder einmal aus. Heute Abend trifft sich die Regierung in Rom wieder, um die Regelung zu verlängern. Aber wieder nur um ein paar Tage, so wie beim letzten Mal. Dieses Mal wolle man aber eine langfristige Lösung finden, heißt es von Vizeministerpräsident Salvini. Übergewinne von Ölkonzernen könnten etwa besteuert werden. Allerdings braucht es dafür eine Diskussion auf EU-Ebene. Und hier in Südtirol geht es unter meist klarem Himmel in diesem Mittwoch. Mehr zum Wetter gleich.
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0: Ja, da begrüßen wir jetzt jemanden. Hallo Sonne, Dominik Reich.
8: Ja, da ist sie wieder. Von den Bergen wandert sie runter in die Täler. Sie begleitet uns durch den Mittwoch, auch wenn sie am Nachmittag immer öfter Gesellschaft von Wolken kriegt. Meist trocken bleibt's und heiß wird's bei 26 bis 31 Grad. Jetzt meldet Stilfs 12 Grad, Seis 13, Rifian 15 und Bichl Xies 9 Grad.
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8: 2 Kilometer Stau auf der Brennerautobahn in Fahrtrichtung Süden zwischen Matrei und Brenner im Baustellenbereich. Weiter ins Finchgau Oberland auf der Landesstraße Planeil oberhalb von Mals. Bei Ulten wird heute gefräst und asphaltiert. Von 7 bis 17 Uhr ist gesperrt. Ab 12 ist die Straße für eine Stunde geöffnet. Gesperrt wird ab 13 Uhr die Landesstraße zwischen Niederohlang und Mitterohlang wegen des Ohlanger Standelschmauses. Sie werden über Nebenstraßen umgeleitet. Sichere Fahrt.
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0: Guten Morgen ins Land. Ja, also Stellenangebote gibt's eine Menge. Carabinieri, Staatspolizei und auch die Ortspolizei suchen Nachwuchs. Aber so wirklich Interesse schaut anders aus. Hören wir gleich nach 2 Morgenhits nach Belinda Carlisle und Kamerad Be Mine.

0: Guten Morgen, Südtirol. Eine Minute nach sieben auf Südtirol 1. Es fehlt überall an Polizeikräften. Auch im Finchgau werden neue Ortspolizisten gesucht. Ja, der gemeindenübergreifende Dienst soll weiter aufgebaut werden. Aber so wirklich Interesse am Job, ja, gibt's halt kaum. Obwohl spannend wäre der Job schon. Thomas Angerer.
1: Polizist werden ist für viele keine Option.
2: Nein, gefällt mir nicht.
3: Nicht so begeistert.
4: Definitiv nein.
5: Ah, ist jetzt ganz meinig.
4: Sie haben mittlerweile keinen guten Ruf.
1: Genau der macht die Suche nach neuen Mitarbeitern extrem schwierig. Da sind wir im Finchgau keine Ausnahme, sagt Kommandant Christian Karli.
6: Manche Leute legen halt Wert auf ein Wochenende frei und so weiter. Und dann ist das schon schwierig. Andererseits ist es ein interessanter Beruf.
1: Ja, das stimmt schon, sagt auch Tobias Stevanin. Er ist Vizeinspektor. Man ist immer in Bewegung.
7: Wir da haben einen Wochenplan, teilweise einen Monatsplan und auch einen Tagesplan, wo genau eingeteilt wird, was für Kontrollen man machen muss, wo man genau eingesetzt wird oder was man für Akten und so weiter fertig machen muss.
1: Strafen ausstellen ist auch für uns Polizisten nicht angenehm. Viele wissen das, sagt Stevanin.
7: Mein Bekanntschaftskreis, und ich glaube, ich spreche auch für die anderen Kollegen, vor allem für die jungen Kollegen, wissen alle, was wir für einen Beruf machen, wissen, was für Konsequenzen drohen, wenn sie heute einen Verstoß, egal ob gegen Strafrecht oder sonst etwas begehen, und wissen, dass wir als Polizisten nicht die Schuld sein, wenn sie einen Fehler machen.
1: Am 1. September läuft die Bewerbungsfrist für einen Job bei der Ortspolizei Finchgau ab. Wer die Herausforderung sucht, kann sich bis dahin melden.
0: Ja, vielleicht spontan gerade auf der Suche, wer weiß, eine Option wäre es auf alle Fälle. Gut informiert rein in diesen Mittwoch hier auf Südtirol 1. Gutes Aufstehen.

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1: Guten Morgen, Südtirol. Nach dem Regen heute wieder die Sonne an der Reihe. Dominik Reich.
2: Abgesehen von frühen Nebelstellenweise und einigen Wolken untertags wird es freundlich und auch wärmer. Insgesamt am meisten nass gab es gestern im Südstau mit fast 20 Litern pro Quadratmeter in Ulpen-Weißbrunn.
1: Ich habe nur gehört, dass es heute richtig schön wird. Das freut mich, weil das heißt, man darf endlich wieder Eis essen.
2: Mindestens 3 Kugeln.
1: Mindestens 3, unter 3 fangen wir überhaupt nicht mal an. Ab 4 wird es okay und alles, was drüber kommt, einfach umso besser. 6:07, guten Morgen.

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1: Guten Morgen, Südtirol, 10 nach 7.
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0: Guten Morgen, Südtirol. 13 nach 7 an diesem Mittwoch auf dem Weg zur Arbeit, zur Wanderung und Co. Wie immer mit uns top informiert. Wir klicken und blättern uns gemeinsam durch.
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0: Ein tragischer Unfall bei einem Paragleiterwettbewerb im Passaiertal. Daniel Reiner, unser Redaktionsleiter.
2: Guten Morgen. Ein 34-jähriger Franzose ist ums Leben gekommen. Er war Teilnehmer bei Dolomiti Superfly. Die erste Meldung gerade bei Rheinnews ID oder groß auch auf der Alto Adige-Titelseite. Gestern Abend soll sein Schirm am Draht einer Materialseilbahn hängen geblieben sein und dann folgte der Sturz 70 Meter in die Tiefe. Ein Zeuge habe sofort den Notruf abgesetzt. Jede Hilfe ist aber leider zu spät gekommen. Jetzt ermitteln die Behörden.
0: Und dann lesen wir heute auch vom Tankrabatt. Da bleiben ja nach wie vor große Fragezeichen.
2: Der Tankrabatt wird noch einmal verlängert, aber nur für ein paar Tage. Der große Titel der Tageszeitung Dolomiten heute. Danach soll die Entlastung gezielter jenen zugutekommen, die auf das Auto angewiesen sind und sich hohe Spritpreise kaum leisten können. Der Spagat sei groß. Die Regierung wolle die Autofahrer nicht vor den Kopf stoßen, könne sich den milliardenschweren Rabatt auf Dauer aber nicht leisten. Die Regierung verlängert die Steuersenkung auf Diesel nur noch für die kommenden 2 Wochenenden, lesen wir groß auf der Republika-Titelseite. Danach sollen eben gezielte Hilfen für Menschen mit niedrigem Einkommen geprüft werden. Rom drängt aber auf eine europäische Lösung. Eine zusätzliche Steuer auf Übergewinne der Ölkonzerne wird diskutiert.
0: Und dann gibt's heute auch noch einiges an Innovation und in diesem Punkt spielt Südtirol nicht ganz vorne mit.
2: Kein Geld für Innovation, die Titelstory der neuen Südtiroler Tageszeitung heute. Südtirol liege laut EU-Daten im hinteren Mittelfeld. Landesrat Achammer bestreite diese Zahl nicht. Und der FC Bayern München hat die Partnerschaft seines Fanshops mit dem Online-Portal Unser Tirol 24 nach nur 10 Tagen gekündigt. Man habe gemerkt, in welcher politischen Gesellschaft man sich befinde, zu lesen auch auf der Tageszeitung-Titelseite.
0: Und international die Country-Music-Queen Dolly Parton. Überall zu sehen, sie ist mit 80 Jahren jetzt verstorben.
2: Ja, laut ihrem Sprecher lag die US-Sängerin nach einem kurzen Krebsleiden im Kreis ihrer Familie. Weltweit sorgen jetzt die Nachrichten für Trauer auf fast allen Online-Portalen. US-Präsident Trump ließ die Fahnen auf Halbmast setzen. Parton galt mit Hits wie Jolene oder I Will Always Love You als eine der erfolgreichsten Country-Künstlerinnen aller Zeiten. Auf den Socials natürlich viele aktuelle Künstler, die öffentlich trauern, ganz weit vorne der Post von Taylor Swift. Dolly Parton war eine außergewöhnliche Songwriterin und ein großzügiger Mensch. Mit ihrer Musik und ihrem sozialen Engagement habe sie Millionen Menschen geprägt.
0: Der Pressespiegel hier bei uns auf Südtirol 1. 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

Guten Morgen, Südtirol. Wir haben es 7:58 mit Roland Hillebrand auf Südtirol 1. Und jetzt vielleicht eine Runde Morgensports. Einmal ums Haus, die Straße runterlaufen, sich fit halten, nicht? Und da gibt es halt immer auch die Leute, die sich da ein bisschen schwer tun, sich zu Morgensport irgendwie hinreißen zu lassen, sich dafür überreden zu lassen. Ein Tipp, wie es ganz einfach funktioniert. Sie gehen einfach mal 5 Minuten später zur Bushaltestelle. So kurz auf knapp und Sie werden merken, Sie laufen ganz von alleine los. Das hilft meistens. Einen guten Start hier auf Südtirol 1. Nicht allzu viel stressen jetzt am Morgen. 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

0: halb acht.
1: Und jetzt legen wir richtig los.
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1: Steinig Live Festival, Sulden auf der Madrid-Schütte, beim Carezza on Fire am Carapaz. Diese Eurodance-Gruppe aus Schweden scheint in Südtirol extrem gefragt zu sein, kommen auch sehr, sehr gerne zu uns. Mehrmals waren sie schon bei uns zu Gast. Kein Wunder, Rednecks haben es einfach drauf. Partytauglich, Ohrwürmer noch und nöcher. Und jeder hat irgendwie den Drang mitzusingen oder wenigstens ein bisschen mitzutanzen, weil dieser Rhythmus, der geht ins Blut und direkt in die Muskeln. Die 90er, ohne Rednecks kaum vorstellbar. Deswegen auch jetzt unsere Gäste im Südtirol 1 Flashback. Jetzt werden wir alle zu Line Dancer, Sie werden schon sehen. Cowboy-Hut zurechtrücken und los geht's. Guten Morgen.

0: 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Es ist 7:30.
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2: Schönen guten Morgen, ich bin Stefanie Derzer. Ein Skandal, ein klares Nein und ein Verrat an der Bevölkerung. Das sind nur einige der Reaktionen auf den Plan B der SVP zum Senatswahlkreis Unterland. Plan B sieht vor, einen kleinen Wahlkreis Bozen-Leifers zu schaffen und das Unterland und das Überetsch geschlossen dem Wahlkreis Meran zuzurechnen. Die Laurenstraße in Bozen bleibt noch zu. Am Nachmittag soll entschieden werden, wann sie wieder geöffnet werden kann. Grund dafür ist der große Ast, der am Sonntag abgebrochen und auf die Straße gekracht war. 6.500 Euro Strafe muss ein Mann aus Bozen jetzt zahlen. Er hatte vor 2 Jahren rote Farbe auf der Treppe vor dem Landtagsgebäude verschüttet, als Protest gegen den Krieg in Gaza. Die Strafe ist in einem außergerichtlichen Vergleich zustande gekommen. Der Tankrabatt soll noch einmal verlängert werden und wieder nur für ein paar Tage. Die Regierung in Rom will heute Abend nach längerfristigen Lösungen suchen. Und Country-Legende Dolly Parton ist jetzt mit 80 Jahren an Krebs gestorben. In den 1970er Jahren ist sie mit Hits wie Jolene und 9 to 5 weltberühmt geworden.
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0: Ja, und auf der Brenner Autobahn, da fuchst es jetzt auch. Da gibt es Stau. Dominik Reich.
3: In Nordtirol auf der Südspur, kurz vor dem Brenner im Bereich der Lueck-Baustelle, nicht ganz 2 Kilometer Stau. Im Berufsverkehr sind die üblichen Hauptstraßen gut gefüllt. Lange Wartezeiten liegen uns nicht vor. Weiter ins Bustertal, auf der Furkelpassstraße und auf der Landesstraße zwischen Mitterolang und Niederolang gibt es ab 13 Uhr eine Sperre bis nach Mitternacht wegen der Veranstaltung Olanger Standelschmaus. Die Umleitung geht über Gemeindestraßen. Sichere Fahrt.
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3: Ja, die Sonne hat schon richtig gut laufen. Ein paar Nebelfelder hängen noch über dem Bustertal zum Beispiel, am Kronplatz um zum Beispiel schon perfekter Sonnenschein, blauer Himmel. Unten das Tal zugedeckt von einem weißen Nebelmeer. Rechtssonne geht es heute weiter. Einige Wolken tauchen am Nachmittag auf. Neuer Regen aber kaum in Sicht. Top-Temperaturen heute 26 bis 31 Grad. Jetzt meldet Sterzing 10 Grad, Bruneck, Brixen und Schlanders 13, Meran 15 und Bozen 17 Grad.
0: Ja, sie haben jetzt fast schon wieder verlernt, gell, die Sonnenblende runterzuklappen auf dem Weg zur Arbeit. Aber jetzt ist sie wieder da. Hat schon angefangen. Fleißig, fleißig. Guten Morgen, Südtirol.

0: Guten Morgen Südtirol, 20 vor 8 auf Südtirol 1 mit Roland Hillebrand. Politisch geht's mal wieder rund bei uns hier. Die Senatswahlkreisverschiebung, die lässt einmal mehr die Wogen hochgehen. Einige Gemeinden im Unterland sollen künftig vielleicht zum Wahlkreis Finchgau und manche zum Pustertal gehören. Dann wird das wieder umgeschoben, dann wieder hingeschoben, hergeschoben, aufgeschoben und hingeschoben. Und jeder meldet sich irgendwie zu Wort. Wirklich jeder. Auch Ernst Brenner. Gleich eine neue Südtirol 1 Comedy-Folge.
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0: Morgen Südtirol, 7.42 Uhr. Ja, der Wahlkreis Bozen, der soll ja kleiner werden. Zumindest, wenn es nach einigen Politikern geht. Die Wahlkreisdebatte geht in eine neue Runde.
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10: Ja, grüß denkt euch wieder der Ernst Brenner, Enker, rundig der nächste Landeshauptmann.
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10: Ja, weil, wie es sicher gehört hab, weil sind sie ja jetzt schon seit Wochen damit berieseln, daten sie in Rom und gern in Bozener Senatswahlkreis ändern. Jetzt muss ich sagen, ich tat den Wahlkreis, ehrlich gesagt, nicht ändern, weil ein Wahldreieck oder ein Wahlrechteck finde ich irgendwie politisch blöd. Ich sag, bleiben wir lieber beim Wahlkreis. Es fällt ja schon in der Politik eh schon an allen Ecken und Enden. Und dass es nicht an noch mehr Ecken fällt, seine runde Formen grundsätzlich vorzuziehen, wie eben der Wahlkreis. Oder wie in Amerika, sie haben sie das Oval Office, also das ovale Büro für den Präsidenten, gell? Sie haben sie auch in Trump gesagt, also schau Donald, das ist das Oval Office und dass die nicht schnell live für ein Foto in eine Ecke hinstellen. Also der sucht halb noch, bis er fertig ist, ist ja schon seine Amtszeit vorbei. Also, für einen Landeshauptmann, mit dem eine runde Sache garantiert ist, Ernst Brenner wählen und damit Südtirol zuerst.
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5: Zweisprachigkeit 2.0, das sind die Pläne des Landeshauptmanns. Und nach abgebrochenem Ast, Laurinstraße in Bozen immer noch zu.

0: Wetter bringt uns am Vormittag viel Sonnenschein. Ich bin Stefanie Derzer. Schönen guten Morgen.
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0: Schon länger diskutieren wir hier in Südtirol ja über den Zweisprachigkeitsnachweis. Spätestens seitdem mehrere Fälle von gefälschten Zertifikaten bekannt wurden, sind auch Forderungen nach Reformen laut geworden. Florian Scheringer, der Landeshauptmann, hat jetzt einen Fahrplan vorgestellt.
2: Ja, und zwar sollen in bestimmten Berufen, etwa bei Ärzten, die Regelungen etwas gelockert werden. Eine eigene Prüfung soll es geben, die spezifisch auf den Fachbereich zugeschnitten ist. Und künftig soll man 5 statt bisher 3 Jahre in der Sanität arbeiten dürfen, bevor man den Zweisprachigkeitsnachweis hat, sagt Landeshauptmann Kompatscher laut der Tageszeitung Dolomiten. Außerdem soll stärker gegen Fälschungen vorgegangen werden. Das Land will künftig nur noch Zertifikate von renommierten Instituten akzeptieren und sonst darauf bestehen, dass man die Prüfung des Landes macht. Die Anforderungen für einen Job im öffentlichen Dienst allgemein von C1 auf B2 zu senken, kommt für Kompatscher aber nicht in Frage.
0: Die Laurinstraße in der Bozner Altstadt bleibt auch heute Vormittag noch zu. Am Sonntag war ja ein riesiger Ast einer Ulme abgebrochen und auf die Straße gestürzt. 3 Menschen sind dabei verletzt worden. Der Ast war etwa 2 Tonnen schwer. Er wurde noch am Sonntag zersägt und abtransportiert. Seit Montag werden die Ulme und die restlichen Bäume im Park geprüft und eventuell zurechtgeschnitten. Heute Nachmittag soll entschieden werden, wann die Laurinstraße wieder geöffnet werden kann. Der Plan B der SVP zu den Wahlkreisen kommt nicht so gut an. Mit dem Plan soll ja ein eigener Wahlkreis entstehen, Bozen-Leifers, und das Unterland und Überetsch sollen zum Wahlkreis Meran kommen. Brigitte Foppa, selbst Unterlandlerin und Landtagsabgeordnete der Grünen, sagt ganz klar Nein auch zum Plan B. Die Landtagsabgeordnete der Südtiroler Freiheit, Miriam Atz aus Kaltern, spricht von einem Verrat an der Bevölkerung. Für Ex-SVP-Senator Oskar Petalini ist es ein Skandal. Er fordert, dass die Koalition mit den Fratelli d'Italia hier in Südtirol von der SVP aufgelöst wird. Heute Nacht läuft der Tankrabatt von 17 Cent pro Liter Diesel wieder einmal aus. Und heute Abend trifft sich die Regierung in Rom wieder, um die Regelung zu verlängern. Aber wieder nur für ein paar Tage, so wie die letzten Male. Dieses Mal wolle man aber eine langfristige Lösung finden, heißt es von Vizeministerpräsident Salvini. Übergewinne von Ölkonzernen etwa könnten besteuert werden. Allerdings braucht es dafür eine Diskussion auf EU-Ebene. Für viele von uns war es ein Teil unserer Jugend und Kindheit und auch heute noch lesen es viele. Das Mickey Mouse Magazin, es wird heute 75 Jahre alt. Am 29. August 1951 wurde die erste Ausgabe veröffentlicht, damals noch unter dem Titel Mickey Mouse, das bunte Monatsheft. Es war die erste deutsche Zeitschrift, die komplett in Farbe gedruckt wurde. Seitdem wurden 1,3 Milliarden Exemplare im deutschsprachigen Raum verkauft. Zum 75. Geburtstag wird heute ein eigenes Comic-Geschäft in Berlin eröffnet. 4 Wochen lang gibt's für Mickey Mouse Fans Mitmachaktionen und Live-Zeichnungen von den Machern des Magazins. Und durch den Vormittag geht's heute mit viel Sonnenschein. Alle Details zum Wetter gibt's gleich.
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5: Also da fehlt es uns heute überhaupt nicht am Durchblick. Eine traumhafte Sicht. Klar, klarer geht's fast nicht. Dominik Reich.
6: Ja, die Luft reingewaschen vom Regen, auch so ein bisschen Touch Herbst, diese klare Luft. Mhm. Ein sehr sonniger Vormittag wartet auf uns, das Nebelgedöns im Bustertal etwa, das geht auch noch weg. Am Nachmittag einige Wolken am Start, keine Gewitterwolken meistens. 26 Grad werden es im Wipptal, 6 Grad mehr als gestern. Ein Hitzetag wieder in den südlicheren Landesteilen mit bis zu 31 Grad im Raum Bozen. Aktuell hat es in Innichen 11 Grad, in Natz 12, in Kastelbell 13 und in Kordatsch 17 Grad.
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6: Mehr Arbeiten auf der Mebo in Fahrtrichtung Bozen zwischen Derlan und Eppan. Es stockt auf einer Strecke von ca. 2,5 Kilometern. Sie verlieren ca. 10 Minuten. Im Berufsverkehr dauert es in den Städten und auf den Zufahrten etwas länger wegen Überlastung. Unsere Verkehrshotline 800 17 50 50. Gute Fahrt!
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5: In nicht mal 2 Wochen klingeln wieder die Schulglocken. Ja, seit Montag drücken auch schon einige Lehrer die Schulbank und bereiten sich auf das kommende Schuljahr vor. Wir setzen uns gleich dazu nach 2 Hits jetzt am Morgen. Adele und Tampa City. Gutes Aufstehen.

0: Guten Morgen auf Südtirol 1. Es ist 3:08. Lernen, stillsitzen, aufpassen. Einige Lehrer an der Fürstenburg in Burgeis, der Fachschule für Land- und Forstwirtschaft, proben schon mal für den Ernstfall, also wenn es dann losgeht, in nicht einmal 2 Wochen mit dem Schulalltag. Sie sind in Fortbildung und wie fühlt es sich eigentlich so an für so einen Lehrer auf der anderen Seite? Also selbst Schulbank drücken?
1: Also nicht ganz so einfach. Also das lange Hocken ist ein bisschen anstrengend. Es ist anstrengend auch, sich zu konzentrieren und wirklich fokussiert zu sein, bei der Sache zu sein. Man kann sich ganz gut eben in die Schüler wieder hineinversetzen, wie so Vormittag und ein ganzer Tag jetzt echt eine große Herausforderung mit sich bringt.
0: Ja, ja. In der Fortbildung geht's um das Weltklima. Das Weltklimaspiel der OED. Es geht um Teambildung auch und da heißt schon ziemlich fokussiert bleiben, gell?
2: Es ist einfach eine Simulation, wie die unterschiedlichen Länder und unterschiedliche Industrien zusammenarbeiten.
1: Das kann man eben ganz gut mit Schülern machen.
2: Ich versuche somit einmal zu verstehen, wie komplex die ganzen Entscheidungen zu machen zu sein und was auch negative oder positive Erfolge daraus erkennen.
0: Ja, und auf gute Teambildung, die bei dieser Fortbildung auch im Mittelpunkt steht. Aber wie schaut's eigentlich aus? Freuen sich die Lehrer auf den Schulstart?
2: Ja, ich bin eigentlich froh, dass ich wieder da bin. Ich stehe dann wieder flott und ja, bin ich gespannt, wie es wird.
1: Ich freue mich voll.
2: Man ist gut auf und ich glaube, man ist positiv gestimmt und freuen uns wieder, wenn die Schüler kommen.
1: Neues Jahr, neues Glück.
0: Ja, dann kann es ja bald losgehen. Also zumindest aus Sicht der Lehrer, gell?

0: Luftgitarren ausgepackt. So ist es gut hier auf Südtirol 1. Schönen guten Morgen, Südtirol. Wir haben es jetzt 10 nach 8. Heute wird es heiß. Da haben wir kurz einmal Angst gehabt, dank gestern. Der Sommer sei vorbei, gell? Aber na, dieser Ausnahmesommer, der geht noch weiter. Dominik Reich.
1: Recht sonnig, 26 bis 31 Grad erwarten uns. Und dieser Sommer 2026, echt gewaltig. 5 Hitzewellen gab es bei uns. Was erstaunlich ist, in Südeuropa, in Griechenland, war es eher mild, kein heißer Sommer. Jetzt auf den letzten Metern aber noch die erste Hitzewelle in Griechenland mit über 40 Grad und auch über Nacht oft nicht unter 30 Grad.
0: Ja, nicht schlecht. Südtirols bester Musikmix, jetzt zum Aufstehen mit Roland Zederbrandt und Leonie und Callum Scott. Stay, einfach dranbleiben.
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8: Nach dem massiven Missbrauch mit den Zweisprachigkeitszertifikaten. Es braucht dringend eine Reform. Jetzt wird der Tankrabatt noch mal kurz verlängert. Aber was kommt dann? Und der heiße Sommer hat heuer auch den Wespen gefallen.
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0: DJ alle Farben, ha? Das ist ein passionierter Foodie, das wissen wir, gell? Der liebt Essen und kocht extrem gerne, dieser DJ. Hat einen eigenen Rezepte-Blog und teilt seine neuen Skills mit der Community, macht auch Kochvideos. Ja, möchten wir kaum glauben, ha? So ein DJ. Und der hat tatsächlich was Gescheites gelernt auch noch. Er ist gelernter Konditor, Tatsache. Ja, immer für eine Überraschung gut. Südtirol 1 mit Roland Hillebrand. Es ist gleich 20 nach 8. Guten Morgen.
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7: Schönen guten Morgen, ich bin Stefanie Terzer. Landeshauptmann Kompatscher will die Zweisprachigkeit reformieren nach den aufgeflogenen gefälschten Zertifikaten. Unter anderem sollen in bestimmten Berufen, etwa bei Ärzten, die Regelungen etwas gelockert werden. Und eine eigene Prüfung soll es geben, die spezifisch auf den Fachbereich zugeschnitten ist. Auf der Sigmundskronerstraße bei Bozen hat es in der Nacht einen Unfall gegeben. Ein Motorrad und ein Auto sind frontal zusammengeprallt. Der Motorradfahrer hatte Glück, er wurde nur leicht verletzt. Die Laurinstraße in der Bozener Altstadt bleibt heute Vormittag noch geschlossen. Am Sonntag war ja ein 2 Tonnen schwerer Ast abgebrochen und hat 3 Menschen verletzt. Jetzt werden alle Bäume im Berloffer Park geprüft. Auf einem Volksfest in Hamburg mussten in der Nacht 23 Menschen gerettet werden. Sie sind in einem Kettenkarussell festgesessen, mehrere Stunden lang. Das Karussell war defekt und konnte erst nach Mitternacht repariert werden. Und das Mickey Mouse Magazin wird 75. Am 29. August 1951 wurde die erste Ausgabe veröffentlicht. Es war die erste deutsche Zeitschrift, die komplett in Farbe gedruckt wurde.
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5: Guten Morgen Südtirol. Eine Gefahrenstelle gibt's in Bozen. Dominik Reich.
8: Vorsicht, defektes Auto im Fürgeltunnel auf der Brenner Staatsstraße in Fahrtrichtung Eisenkuferstraße rüber. Warnblinker eingeschaltet, Fahrer ausgestiegen, Motorhaube offen. Es staut schon zurück, fast bis zum Campiller Kreisverkehr. Wir haben die Stadtpolizei angerufen. Dann weiter auf der Eisenkuferstraße, ein Unfall, Höhe 20. Einsatzkräfte sind informiert, also da hapert's im Berufsverkehr. Weiter auf die Mebo, es stockt in Fahrtrichtung Bozen zwischen Terlan und Eppan wegen Mäharbeiten. Sie verlieren ein paar Minuten. Von der Brenner Autobahn werden uns keine Probleme gemeldet.
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8: Der Sommer mit heute viel Sonne, zuerst am Nachmittag ab und zu dichtere Wolkenfelder, aber meist kein Regen, bei 26 bis 31 Grad. Aktuell meldet Salurn 20 Grad, Brenner 9, Reschen 10 und Winnebach 11 Grad.
5: Ja, das Erste bei der Arbeit, was wir tun, also wenn wir in die Werkstatt stapfen, ins Geschäft oder vielleicht ins Büro, wo steht die Kaffeemaschine? Wer zahlt den Kaffee? So, der tägliche Wahnsinn, wie es sich halt gehört. Ich hoffe, Ihre Kaffeemaschine funktioniert, nicht wie unsere. Guten Morgen.

0: Guten Morgen Südtirol, gleich 20 vor 9 auf Südtirol 1 und wir schauen auf unsere Straßen mit Dominik Reich. Da braucht es jetzt in Bozen Geduld.
1: Auf der Achse Innsbrucker Straße, Eisack-Hufer Straße Richtung Industriezone rüber haben wir gleich zwei Probleme. Einmal ein Unfall auf Höhe vom 20 und ein defektes Auto im Virgeltunnel. Wir haben die Stadtpolizei schon informiert. Ihr braucht jetzt einfach Geduld. Sicherer Fahrt.
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1: 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Zwei, vier Autos ineinander gefahren.
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3: 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In einer Kurve sperrt ein Bus Richtung Meran. Dann sperrt die Ortspolizei und so blitzen.
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4: Guten Morgen Südtirol, gleich wieder Südtirols bester Musikmix. Mit dabei Luis Capaldi und ja, one and only Lady Gaga. Darauf freuen wir uns schon jetzt. Davor aber ganz gut informiert hinein in diesen Mittwoch mit unserem Wetter, Verkehr und den Nachrichten. Es ist jetzt 10 vor 9.
5: Zweisprachigkeitsnachweis soll reformiert werden. Stundenlang festgesessen. Kettenkarussell in Hamburg war defekt. Das Wetter am Vormittag noch sehr sonnig. Ich bin Stefanie Derzer. Schönen guten Morgen.
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5: Der Zweisprachigkeitsnachweis soll reformiert werden. Landeshauptmann Arno Kompatscher hat jetzt seine Pläne vorgestellt. Nachdem mehrere gefälschte Zertifikate aufgeflogen sind, soll es nun Neuerungen geben. In bestimmten Berufen, wie etwa bei den Ärzten, sollen die Regelungen etwas gelockert werden. Eine eigene Prüfung soll es geben, die spezifisch auf den Fachbereich zugeschnitten ist. Was soll sonst noch kommen? Florian Scheringer.
7: Künftig soll man 5 statt bisher 3 Jahre in der Sanität arbeiten dürfen, bevor man den Zweisprachigkeitsnachweis hat, sagt Landeshauptmann Kompatscher laut der Tageszeitung Dolomiten. Außerdem soll stärker gegen Fälschungen vorgegangen werden. Das Land will künftig nur noch Zertifikate von renommierten Instituten akzeptieren und sonst darauf bestehen, dass man die Prüfung des Landes macht.
5: In der Sigmundskronerstraße in Bozen in der Nähe des Gartenmarkts ist in der Nacht ein Unfall passiert. Das sagt die Berufsfeuerwehr Bozen. Ein Motorrad und ein Auto sind zusammengeprallt. Der Motorradfahrer wurde unter dem Auto eingeklemmt. Laut Landesnotrufzentrale wurde er bei dem Unfall aber nur leicht verletzt. Wie es zu dem Unfall gekommen ist, muss jetzt noch geklärt werden. Die Laurenstraße in der Bozner Altstadt bleibt auch heute Vormittag noch zu. Am Sonntag war ja ein riesiger Ast einer Ulme abgebrochen und auf die Straße gestürzt. 3 Menschen sind dabei verletzt worden. Der Ast war etwa 2 Tonnen schwer. Er wurde noch am Sonntag zersägt und abtransportiert. Seit Montag werden die Ulme und die restlichen Bäume im Park geprüft und

0: eventuell zurechtgeschnitten. Heute Nachmittag wird entschieden, wann die Laurinstraße wieder geöffnet werden kann. Den Besuch auf einem Volksfest in Hamburg hatten sich 23 Menschen wohl anders vorgestellt. Sie sind am späten Abend etwa 3 Stunden lang in einem Kettenkarussell auf 25 Metern Höhe festgesessen. Das Karussell war defekt und ist deswegen stehen geblieben. Erst kurz nach Mitternacht konnte es repariert werden und die Fahrgäste wieder aussteigen. Die USA wollen tausenden Ausländern ihre Visa entziehen. Das Außenministerium hat erklärt, dass die Regierung von Präsident Trump damit gegen Betrug vorgehen will. Betroffen sind Menschen, die mit einem Touristen- oder Geschäftsvisum in die USA eingereist sind und dann vor Ort Asyl beantragt haben. Offizielle Zahlen wurden bislang nicht genannt. US-Medien berichten aber von rund 200.000 Betroffenen.
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3: Richtig feines Augustwetter. Dominik Reich, viel blauer Himmel, viel Sonnenschein bis zum Mittag. Am Nachmittag wandern einige Wolken drüber. Es bleibt aber trocken bei 26 bis 31 Grad. Morgen geht's auch recht sonnig weiter. Tagsüber ab und zu ein paar dichtere Schleierwolken zu sehen. Jetzt meldet Siebeneich 19 Grad, Algund 18, Klobenstein 14 und Welsberg 13 Grad.
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3: Vorsicht, Unfall auf der Ultner Straße oberhalb von Lanahöhe, Schloss Braunsberg. Ein Auto ist in die Mauer gefahren. Die Feuerwehr Lana ist da, sämtliche Einsatzkräfte. Es geht einspurig vorbei, laut Einsatzkräften. Stau wird uns nicht gemeldet. Bitte hier besonders aufpassen. Auf der Innsbrucker Straße in Bozen hat sich das jetzt schnell gelöst. Unfallhöhe 20, defektes Auto im Viergeltunnel, beide Punkte wieder frei, hat uns gerade die Stadtpolizei am Telefon gesagt. Sonst passt es auf der Brenner Autobahn und den Hauptverbindungen auch auf der Bustertaler Straße. Straße noch keine Kolonnen, wird sich in den nächsten Stunden aber ändern. Wir informieren Sie natürlich laufend. Allen unterwegs, sichere Fahrt.
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5: Guten Morgen. Ja, das Auto stehen lassen und mit Öffis oder mit dem Radl bändeln, das wird prämiert. Zum vierten Mal vergibt die Niesin den Preis Bändler des Jahres. Hören wir in, ja gut, 20 Minuten. Davor küren wir aber noch unseren heutigen Arbeitskönig. Einen Magazinär, der jetzt schon ja, auf den Beinen ist und auf der Straße. Nach 2 Hits, Luis Capaldi und Lady Gaga. Guten Morgen.

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1: Guten Morgen, Südtirol. 8:58 und wir krönen wie jeden Morgen jetzt unseren Arbeitskönig im Südtirol 1 Arbeitsdreier. Heute adeln wir Daniel Cell aus Bozen.
2: Hallo, grüß dich, Roller.
1: Du bist gerade im Bustertal unterwegs, lieferst Hotelzubehör aus. Und da ist einiges zu tun, weil, sagen wir mal so, der große Touristenansturm ist zwar schon fertig, aber es kommt ja wieder einer.
2: Ja, richtig. Also jetzt geht es wieder ein bisschen los. Wir haben jetzt die letzten 2 Wochen haben wir echt wieder ein bisschen ruhiger gehabt, nicht? Und jetzt startet es wieder halt so langsam. Also ja.
1: Die nächste Welle kommt bestimmt, hat es geheißen.
2: So ist ja, er wird sicher so sein, ja.
1: Ja, perfekt. Du, wir unterstützen dich bei der Arbeit. Du hättest gerne von uns Whitesnake, Here I Go Again, Kamrat, I Believe und Mr. Props Waves. Sehr, sehr coole Auswahl, Daniel. Dafür gibt es von uns ein Südtirol 1 Fanpaket. Und jetzt grüßen wir noch.
2: Ja, alle, die mich kennen und auch meine Familie und ich sag, alle, die was mich noch kennen.

0: White Snake, Here I Go. Einen schönen guten Morgen auf Südtirol 1. Es ist 12 nach 9 mit Roland Hillebrand. Wer das Auto einmal zu Hause stehen lassen oder mit dem Bus fahren oder mit dem Zug fahren, mit der Aktion Pendler des Jahres, möchte die Gemeinde Jenesien die Leute belohnen, die mit den Öffis unterwegs sind. Mitmachen kann jeder. Sonja Abrate, Geschäftsführerin vom Öko-Institut.
1: Da sind Schüler dabei wie auch Berufstätige, oft schon auch Familien, wo noch eben alle ein bisschen pendeln. Und man muss auch nicht Pendler sein, kann auch, sagen wir, sporadischer Wochenendfahrer, Fahrerin sein, weil die maximalen Kilometer, die man, oder halt die minimalen Kilometer, die man erreichen muss, es ist gar nicht so viel. Also wenn man ein paar Mal fährt, erreicht man den bald.
0: Mindestens 40 Fahrten müssen von September bis Dezember aufgezeichnet werden. Und dann gibt es die Chance, etwas zu gewinnen.
1: Und da waren eben ganz tolle Preise verlost. Letztes Jahr zum Beispiel war der erste Preis am Südtirol-Pass für das ganze Jahr. Danach auch Geschenkskorb und Produkte von Jenesien. Und andere Jahre war auch mal dabei an Abendessen. Wir versuchen jetzt auch wieder etwas einfallen zu lassen, damit die Leute eben eine Freude nach oben da mitzumachen.
0: Anna aus Jenesien nimmt jeden Tag den Bus zur Arbeit und sammelt so eben solche Fahrten.
2: Ich kenne die Aktion jetzt auch schon länger und jetzt auch die letzten Jahre schon mitgetan. Und ich finde es einfach voll gut, dass man in die Leute ein bisschen etwas zurückgibt, wenn sie dann auch eben die Busse nehmen. Und das kann man dann auch gut belohnen. Und dann, glaube ich, werden auch wieder mehr Leute Bus fahren.
0: Ja, Auto stehen lassen, Bus nehmen und vielleicht Pendler des Jahres werden.
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1: Guten Morgen, Dominik Reich hier. Wir haben es kurz vor 9:30. Jetzt beginnt es auf der Bustertaler Staatsstraße zu stauen in Fahrtrichtung Oberes Bustertal zwischen St. Simon und Kirns, zwischen der Brunecker Südumfahrung und Bercher streckenweise und bei der Praxer Einfahrt. Kurze Verzögerungen gibt es im Burghafenamt auf der Uldner Straße bei Lana unterhalb Braunsberg. Ein Auto ist in die Mauer gefahren. Einsatzkräfte sind da. Es geht einspurig vorbei. In Oberlana sonst viel los. Es staut bei der Ortszufahrt von Scherms kommend. Auch sonst mehr los jetzt am Vormittag auf der Brenner Autobahn südwärts zum Beispiel geht es etwas langsamer weiter zwischen Klausen und Bozen Nord auf Höhe von Atzwang.
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1: Die Sonne scheint, die Temperaturen steigen auf 26 bis 31 Grad noch. Platt im Passaier meldet jetzt 17 Grad, Korsch 18, Oberplanitzing 19 und Marling 20 Grad. Die Sonne hat jetzt komplett das Kommando. Am Nachmittag funken einige Wolken dazwischen. Regen ist nicht in Sicht. Morgen die Mischung aus Sonne und hohen Wolkenfeldern.

0: Robbie Williams, viel. Einen schönen Vormittag auf Südtirol 1. Das war's von mir. Wir hören uns morgen wieder. Haben wir ausgemacht, gell?
1: Das war's.
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0: Auch heute haben wir die 90er gefeiert. Der Südtirol 1 Flashback mit Cowboy-Feeling direkt nach dem Aufstehen. Der ultimative Weckerklingelton wäre das. Es braucht mehr Ortspolizisten. Freie Stellen, auch im Finchgau, nur gibt's kaum Interesse.
3: Manche Leute legen halt Wert auf ein Wochenende frei und so weiter. Und dann ist das schon schwierig. Andererseits ist es ein interessanter Beruf.
0: Im frühen Frühquiz hat sich Christina aus Pfelders auch nicht von unseren Wortklaubereien rausbringen lassen. Die Ortschaft am Eingang ins Pfelderertal heißt die hügelig oder platt?
4: Platt.
0: Jawohl, Blatt im Zeier. Läuft, Christina. Haben wir die Wacht gekriegt, hä?
4: Geht schon, ja.
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7: Hallo Südtirol, einen schönen Vormittag. Gleich wieder Südtirols bester Musikmix mit Thorsten Einerson. Jetzt aber noch schnell ab in die Nachrichtenredaktion um 10 vor 10.
8: Bozner Europagalerie soll nachts geschlossen werden. Und Lehrergehalt. Erhöhung kommt mit Schulstart und spätestens Oktober. Das Wetter, schön sonnig ist es. Ich bin Stefanie Derzer. Schönen Vormittag.
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8: Die Bozner Europagalerie verkommt zusehends. Das ist die Galerie, die Museumsstraße und die Leonardo da Vinci Straße miteinander verbindet. Die Kaufleute, die dort ihre Geschäfte haben, fordern nun, dass die Galerie nachts geschlossen wird. Obdachlose würden in der Galerie schlafen. In der Früh wäre alles voller Müll und Exkremente. In die Geschäfte würde regelmäßig eingebrochen und immer wieder würde es Schlägereien unter den Obdachlosen geben, heißt es von den Kaufleuten. Sie würden zwar jedes Mal die Polizei rufen, das nutze aber nicht viel. Nur die nächtliche Schließung könne die Situation verbessern. In gut 10 Tagen geht die Schule wieder los und mit dem Schulbeginn kommt auch das Plus auf den Gehaltszetteln der Lehrer. Der Kollektivvertrag der Landeslehrer ist jetzt in Kraft getreten, der Vertrag der Staatslehrer folgt Anfang Oktober. Die Lohnerhöhungen betragen zwischen 5.200 und 12.000 Euro brutto pro Jahr, je nach Ausbildung und Dienstalter. Vom Land heißt es, dass sich die bessere Vergütung schon jetzt bemerkbar macht. Zusatzstunden für den Mensadienst etwa könnten jetzt leichter abgedeckt werden. Auf einem Volksfest in Hamburg sind am Abend 23 Menschen auf einem Kettenkarussell stecken geblieben, und zwar in 25 Metern Höhe. Erst nach rund 3 Stunden ist es der Feuerwehr gelungen, sie zu befreien. Verletzt wurde niemand. Markus Jostes von der Feuerwehr Hamburg.
9: Es ist nicht alltäglich, auch wenn wir den Hamburger Dom 3-mal im Jahr haben, dass die Feuerwehr Hamburg hier zu einem defekten Fahrgeschäft gerufen wird. Dementsprechend ist es für uns auch eine Neuerung.
8: Nach dem tödlichen Schwertangriff an einer Schule in Schweden ist ein weiterer Mann festgenommen worden. Wie die Staatsanwaltschaft mitteilt, wird er der Beihilfe zum Mord sowie zum versuchten Mord verdächtigt. Der 18-jährige Verdächtige sitzt nach der Attacke am vergangenen Freitag seit Sonntag in U-Haft. Er soll einer Schule in der Nähe von Stockholm

0: Mein 17-jähriges Mädchen erstochen und 3 weitere Schüler verletzt haben. Sein Motiv ist noch unklar.
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3: Sonne pur jetzt, Dominik Reich.
4: Ja, sie hat leichtes Spiel, Wolken halten sich dezent zurück. Später wird der weiße Anteil am Himmel größer, die Sonne wird ab und zu ein bisschen verdeckt. Regengewitter, meistens Fehlanzeige. Temperaturmäßig total okay, spätsommerliche 26 bis 31 Grad genießen wir. Morgen wird es ähnlich, recht sonnig. Ab und zu verdichten sich hohe Wolkenfelder. Aktuell messen wir in Auer 17 Grad, in Oberfintel 18, in Sarntein 16 und in Franzensfeste 14 Grad.
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4: Immer wieder Stau auf der Bustertaler Staatsstraße in Fahrtrichtung Bruneck zwischen St. Sigmund und Kienz. Weiter in Fahrtrichtung Oberes Bustertal zwischen Bruneck Mitte und Bercher. Geduld braucht's in Lana. Zwischen Kreisverkehr Pizzeria Lisi und Deisbrücke stockt's Dorf einwärts wegen Überlastung. Etwas mehr los auch auf der Brenner Staatsstraße bei der Einfahrt Autobahn Einfahrt Klausen. Die Unfallstelle auf der Ultner Straße oberhalb von Lana ist geräumt jetzt laut Feuerwehr. Von der Brenner Autobahn werden uns keine Probleme gemeldet. Sichere Fahrt.
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3: Warum sind Sie heute so angespannt? Ja, machen Sie sich mal ein bisschen locker, Schultern kreisen, arme Hände ein bisschen schütteln, den ganzen Stress, die ganzen Sorgen mal so richtig rausschreien. Ja, ungefähr so schon besser, oder? Und jetzt entspannt Kaffee trinken gehen. Mit 3 lässigen, chilligen Hits nonstop. 30 Seconds to Mars,

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0: Hier sind sie richtig. 30 Seconds to Mars und gleich Sommerfeeling mit Purple Disco Machine.
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0: Dieses Wetter, ja, da können wir nicht anders. Die Berge, die schauen einfach zu verlockend aus. Wir sind heute bei Lydia Untermachtzoner bei der Vorhütte am Rosskopf. Und Lydia, du strahlst wie immer über beide Ohren.
2: Mir geht's heute ganz gut. Wir haben einen schönen Sonnenaufgang hinter mir. Heute war wieder Sonnenaufgangsfrühstück. Das ist ja mittwochs auf den Rosskopf jetzt noch. Das nächste Mittwoch ist das letzte Mal mit der Band. Und deswegen bin ich heute schon ganz früh aufgestanden, weil ich muss die Brötchen backen und die Brioche. Und wir machen ein gutes Frühstück. Noch an so einem schönen Einklang von Tag ist es perfekt.
0: Ja, und dann noch diese Aussicht heute, dieses Bergwetterle.
2: Ja, richtig schön. Also heute ist ganz ein angenehmes, mildes Wetter, richtig schön, die Sonne, blauer Himmel, also ins Wald nicht viel da herum.
0: Lydia, bei euch ist ja immer Action, aber diese Woche besonders. Das Gegen die Stille Festival mit der Band Unantastbar.
2: Angemeldet sind schon über 2500 Fans, also es wird krachen das Wochenende. Freitag gibt es schon Warm-Upen und am Samstag sind wir vom Bergthron. Da spielt bei jeder Hütte heroben eine Rockband. Und ja, wir würden eigentlich gerne alle verweinen und das Wochenende verspricht, dass es schön wird. Deswegen, wie ich allem sage, stürmt den Rosskopf, weil das ist es wert.
0: Ja, und von der Stimmung her, also bei euch, schlechte Laune gibt es eigentlich nie.
2: Ja, wir haben allem gute Laune. Wir haben zwar das rauere Klima da heroben im Wipptal, aber wir sind nette Leute. Deswegen klingt es wieder raus, das Ganze. Also es pendelt sich aus.
0: Ja, wir freuen uns. Na dann, Lydia, eine schöne Woche, ein flottes Wochenende Gas geben, gell? Und wir hören uns.
2: Ja, dir auch. Und eine ganz schöne Grüße ins restliche Südtirol. Und wie gesagt, der Rosskopf ist bis Ende Oktober allem offen und man kann allem auch gehen, weil da ist schön bei uns herum.
0: Ja, Lydia, da sind wir ganz bei dir. Unser Südtirol, ein echtes Paradies. Schönen Tag.

0: Purple Disco Machine aus Südtirol 1 und mit uns immer up to date, was die Straßen betrifft. Unfall auf der Finchgau Stadtstraße, Dominik Reich.
1: Zwischen Kortsch und Laas in Fahrtrichtung Reschen gleich mal nach der oberen Kortscher Dorfeinfahrt. Zwei Autos sind da zusammengeprallt nach ersten Informationen. Einsatzkräfte auch schon da, unter anderem die Freiwillige Feuerwehr von Kortsch. Im Moment geht es nicht weiter in beiden Fahrtrichtungen, staut es auch schon 2-3 Kilometer zurück. Wir halten Sie natürlich auf dem Laufenden. Unfallsperre auf der Finchgau Stadtstraße zwischen Kortsch und Laas.
0: Eine sichere Fahrt, 817 50 50, unsere Verkehrshotline für Ihre Fragen, für weitere Meldungen. Wir wünschen gute Arbeit. Weiterhin mit Oasis, Wonderwall. Fein, dass Sie da sind.

0: Gratis. Das ist Südtirols bester Musikmix. Ja, an welche schönen Momente, Erlebnisse erinnern Sie sich noch in diesem Sommer?
1: Vor total relaxed und drei Palme zu liegen, Cocktail in der Hand, mhm, und einfach entspannen. Die Sonne genießen, im Meer gehen, schwimmen.
2: Ich habe eigentlich dieses Jahr ganz viele Highlights. Ich habe geheiratet, die Arbeit läuft gut und wir sind alle gesund.
3: Das Meer, das blaue Wasser und generell die Landschaft in Kroatien.
4: Wir haben eigentlich einen schönen Sommer gehabt. Eigentlich vom Sommer her, das Wetter hat gepasst und hoffen, dass es so weitergeht.
0: Ja, bei mir war es einmal Lollapalooza Festival Berlin, Seiler- und Speerkonzert, dann die Berge, die Natur, ein bisschen wandern. Ja, und auch musikalisch haben sich ein paar coole Sommerhits hier im Südtirol 1 Studio hereingeschlichen. Ja, wie der hier zum Beispiel. Jennifer Lopez und David Guetta, Save Me Tonight. Gerne dranbleiben und den Sommer noch genießen.
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0: Waves, Glass Animals auf Südtirol 1. Mega, dass Sie auch da sind. Ich bin Anna Schwienbacher. Wochenmitte, ja, das Programm für heute ist eigentlich schon ziemlich fix.
1: So mit dem Räderspiel, Radfahren und halt mit meinem Opa arbeiten und so.
0: Ja, fleißig. Da hat der Opa ja die beste Unterstützung. Und wenn Sie gerade vor dem Laptop sitzen, vor einer schwierigen Sommerhausaufgabe oder bei der nächsten Baustelle gelandet sind, durch diesen Arbeitstag mit uns, mit guter Laune wie gewohnt und mit ganz, ganz viel Musik. Olli Mörs hat Standl für uns vorbereitet. Ja, das Klavier steht auch schon bereit. Eigentlich alles perfekt.

0: Kelly Clarkson und gleich Michael Schulte. Zuerst aber noch unser Infopaket um 10:30.
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0: Auf der Finchgau Startstraße, da ist ein Unfall passiert. Dominik Reich mit den Infos.
2: Zwischen Kortsch und Laas in Fahrtrichtung Reschen sind zwei Autos kollidiert. Beim Aufprall ist viel Rauch aufgestiegen, daher die erste Alarmierung Fahrzeugbrand. Die Kortscher Feuerwehr deshalb auch mit dem Tankwagen da und mit 12 Feuerwehrleuten. Die Karabiniere regeln den Verkehr immer wieder einspurig. Die Abschleppwagen sind auch gleich mal da. Sobald abgeschleppt wird, wird die Straße auch mal gesperrt. Es staut in beiden Fahrtrichtungen circa 2 Kilometer zurück, vor allem in Fahrtrichtung Reschen. Kolonne auch schon vorher auf der Finchgauer Staatsstraße in Fahrtrichtung Reschen zwischen Naturns und Schaars streckenweise. Dann die altbekannte Staustrecke Bustertaler Staatsstraße. Knapp 10 Minuten verlieren sie in Fahrtrichtung Bruneck zwischen St. Simon und Kienz und 3 Kilometer Stau zwischen Bruneck und Bercha in Fahrtrichtung Inchen. Auf der Brennerautobahn geht's gut weiter.
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2: Viel Sonne genießen wir im ganzen Land. Am Nachmittag haben auch noch Wolken ihre Finger im Spiel. Regen kommt keiner, die Temperaturen klettern auf 26 bis 31 Grad. Morgen das gleiche Spiel, Sonne und hohe Wolkenfelder. Jenesien meldet jetzt 18 Grad, Pfatten 22, Lana auch 22 und Langtaufers 14 Grad.
0: Gute Arbeit noch.

0: gut?
1: Country Sommerstimmung mit Beyoncé auf Südtirol 1. Grüß denk. Die Verwirrung ist verwirrt. Ja, glauben Sie mir, ich verstehe nur Bahnhof. Und so möchte gern Politiker Ernst Brenner, labert wieder mal, was das Zeug hält. Irgendetwas mit Kreise, Rechteck, Dreieck. Ja, hören Sie es sich selber an. So ein Schofkas wieder mal. Gleich.
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1: Feinen Vormittag mit mir, Anna Schwienbacher. Und mit unserer Drahtstante Onkel. Ernst Brenner.
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15: Ja, grüß denkt euch wieder der Ernst Brenner. Enkel, rundisch der nächste Landeshauptmann.
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15: Ja, weil, wie es sicher gehört habt, weil sind sie ja jetzt schon seit Wochen damit berieseln, daten sie in Rom und gern in Bozner Senatswahlkreis ändern. Jetzt muss ich sagen, ich tat den Wahlkreis, ehrlich gesagt, nicht ändern, weil ein Wahldreieck oder ein Wahlrechteck finde ich irgendwie politisch blöd. Ich sag, bleiben wir lieber beim Wahlkreis. Es fehlt ja schon in der Politik eh schon an allen Ecken und Enden. Und dass es nicht an noch mehr Ecken fehlt, seine runde Formen grundsätzlich vorzuziehen, wie eben der Wahlkreis. Oder wie in Amerika, sie haben sie das Oval Office, also das ovale Büro für den Präsidenten, gell? Sie haben sie auch in Trump gesagt, also schau Donald, das ist das Oval Office und dass die nicht schnell live für ein Foto in ein Eck hinstellen, also der sucht halb noch, bis er fertig ist, ist ja schon seine Amtszeit vorbei. Also, für einen Landeshauptmann, mit dem eine runde Sache garantiert ist, Ernst Brenner wählen und damit Südtirol zuerst.
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0: Hallo Südtirol, Südtirol 1 hier. Es ist 10 vor 11.
1: Gehaltserhöhung für Lehrer kommt demnächst. Und Problemzone Europagalerie. Kaufleute fordern Schließung. Das Wetter, Sonne satt gibt's heute. Ich bin Stefanie Derzer. Schönen Vormittag.
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1: In gut 10 Tagen geht die Schule wieder los und mit dem Schulbeginn kommt auch das Plus auf den Gehaltszetteln der Lehrer. Der Kollektivvertrag der Landeslehrer ist jetzt in Kraft getreten. Der Vertrag der Staatslehrer folgt Anfang Oktober. Die Lohnerhöhungen betragen zwischen 5.200 und 12.000 Euro brutto pro Jahr, je nach Ausbildung und Dienstalter. Auch die Angestellten in den Schulsekretariaten bekommen jetzt mehr Geld in Form von verschiedenen Zulagen. Vom Land heißt es, dass sich die bessere Vergütung schon jetzt bemerkbar macht. Zusatzstunden für den Mensa-Dienst etwa könnten jetzt leichter abgedeckt werden. Die Bozner Europagalerie verkommt immer mehr. Das ist die Galerie, die die Museumsstraße und die Leonardo da Vinci-Straße miteinander verbindet. Die Kaufleute, die dort ihre Geschäfte haben, fordern nun, dass die Galerie nachts geschlossen wird. Obdachlose würden in der Galerie schlafen, in der Früh wäre alles voller Müll und Exkremente. In die Geschäfte würde regelmäßig eingebrochen und immer wieder würde es Schlägereien unter den Obdachlosen geben, heißt es von den Kaufleuten. Sie würden zwar jedes Mal die Polizei rufen, aber das nutze nicht viel. Nur die nächtliche Schließung der Galerie könne die Situation verbessern. Die Verhandlungen zu Strafprozessen können ab Oktober wieder starten. Das teilt die Präsidentin des Gerichts Franziska Bortolotti mit. Sie hat sich jetzt mit Vertretern der Strafverteidiger getroffen und sie auf den aktuellen Stand der Dinge gebracht, nach dem Einsturz des Gerichtsgebäudes und dem Umzug des Landesgerichts und der Staatsanwaltschaft. Kanada schlägt zurück im Handelsstreit mit den USA. Als Vergeltung verhängt nun auch Kanada Zollaufschläge von bis zu 50% auf Importe aus den USA. Sie treten ab 8. September in Kraft, das kündigt der kanadische Finanzminister an. Tina Eck berichtet für uns aus Washington.
3: Die Nachbarn sind im vollentbrannten Zollkrieg. Kanada lässt die von Trump angedrohten Zölle nicht auf sich sitzen und holt zum Gegenschlag aus. Schon nächsten Monat sollen gestaffelte Zölle auf US-Importe im Wert von knapp 28 Milliarden kanadischen Dollar in Kraft treten. Die Kanadier wollen nicht tatenlos zusehen, wie die USA die Importabgaben hochschrauben. Der kanadische Premier Carney sagte, die Verhandlungen hätten deutlich gemacht, dass die USA kanadische Schlüsselindustrien wie Autos, Stahl und Aluminium zerstören wollten.
1: Italien will 8 Milliarden Euro aus dem europäischen Verteidigungsprogramm SAFE nutzen. Fast 15 Milliarden stünden zur Verfügung. Die Regierung in Rom und EU-Vertreter sollen kurz vor einer Einigung stehen. Das Geld soll in die gemeinsame Verteidigung investiert werden.

0: Unter anderem soll damit die Zahl der Soldaten aufgestockt und Waffen angekauft werden. Für die Rückzahlung hätte Italien 45 Jahre lang Zeit.
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3: Sommerwetter vom Feinsten. Dominik Reich.
4: Sonnenschein volle Kanne jetzt im ganzen Land. Später tauchen noch ein paar Wolken auf. Das Ganze bei 26 bis 31 Grad. Morgen ändert sich wenig. Es bleibt sonnig und warm. Ab und zu gibt es mit Sahara-Staub aber dichtere hohe Wolkenfelder. In Diebenheim hat es jetzt 19 Grad. Beim Kloster Marienberg 18, in Radein 16 und in Pfalz 14 Grad.
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4: Auf der Finchgauer Staatsstraße gibt es gerade mehrere Probleme in Fahrtrichtung Reischen. Überlastet ist die Strecke zwischen Döll und Rabland. Dann fast 2 Kilometer Stau zwischen Naturns und Abzweigung Schnalz wegen Arbeiten. Vorsicht aufs Ende, Stauende im Naturnser Tunnel. Kolonne auch in der Latschander zwischen Kastelbell und Kreisverkehr Latsch. Und zwischen Kortsch und Laas wird nach einem Unfall jetzt abgeschleppt. Dafür wird die Straße immer wieder gesperrt. Über 2 Kilometer staut es in beiden Fahrtrichtungen zurück. Gesperrt ist es auch die Stilfserjochstraße ab Weißknott. Nach dem Felssturz gestern werden jetzt Sicherungsarbeiten durchgeführt. Wir halten Sie auf dem Laufenden. Weiter ins Pustertal, 1,5 Kilometer Kolonne in Fahrtrichtung Bruneck zwischen St. Sigmund und Kirns. Fast 4 Kilometer lang ist die Stauschlange. Weiter in Fahrtrichtung Oberes Pustertal zwischen Bruneck und Bercha. Auf der Brennerautobahn passt alles. Sichere Fahrt.
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3: Ein Vormittag vollgepackt mit 8 Terminen. Eine lange Einkaufsliste. Die Kids zum Tanzen bringen, zum Trockentraining. Ja, Fenster putzen wäre auch nicht schlecht. Jawohl, das kriegen wir alles noch hin. Ein Stündchen bis zur Mittagspause. Wir geben wie immer Vollgas mit 3 Hits nonstop. James Arthur, Ray Dalton und Loy. Cool, dass Sie da sind.

0: von James Arf auf Südtirol 1. Einen schönen Mittwoch hier bei uns. Heute ist wieder mal so ein Heißeltag. Nur welche Sorte klatschen wir uns auf unser Riesenkono?
1: Ich wäre Stracciatella, Marina und der Rippes, weiß ich nicht genau.
2: Ich glaube Banane, Vanille, Schokolade und Stracciatella.
3: Meine Lieblingseissorte ist Passionsfrucht.
2: Vanilleeis.
0: Ja, und die Krönung zum See vielleicht heute? Ein bisschen schwimmen, spazieren.
4: Auf den See gehen und im Bauch immer so eine Nase stellen.
5: Genau. Ich mache eine Runde mit dem Radl über den Kolterer See. Das ist halt mein Tagesausflug.
6: Gerne sehr gern mit meinem Bruder und mit meiner Mama.
7: Ich gehe gerne auf den Berg, wenn schön Wetter ist, oder am Kolterer See, am Dickler See, Hoxer Wildsee.
8: Einfach den schönen Tag heim genießen, solange es geht.
0: Ja, ganz genau. Jetzt mit Kenya Grace. Strangers. Hier auf Südtirol 1.

0: reinspaziert. Hallo Südtirol. Einen feinen Vormittag mit Fun.
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0: Willkommen diese Woche in den 90ern. Ricky Martin, Maria, gleich in voller Länge hier bei uns. Ja, über diesen Song gäbe es tausende Geschichten zu erzählen. Der Produzent von Ricky dachte zuerst, dieser Song würde seine Karriere zerstören. Passiert ist dann genau das Gegenteil. Maria wurde ein weltweiter Mega-Hit. Aufgenommen im Guinness-Buch. Pepsi hat den Song als Werbesound verwendet. Und Maria wurde über 5 Millionen Mal verkauft. Ja, gerne gleich mitschwingen ihre Hüfte. Dieser geniale Flashback. Wenn Sie nur ganz, ganz kurz dranbleiben.
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0: Südwall 1 hier, der Flashback mit den 90ern. Und mit uns auch immer sofort informiert, wenn etwas passiert. Eine Sperre im Bustertal. Dominik Reich.
1: Der Tunnel auf der Bronecker Südumfahrung ist zu. Dort steht ein defektes Auto drin. Einsatzkräfte sind schon informiert. Ausweichen geht über den Bronecker Nordring. Sperre des Tunnels auf der Bustertaler Staatsstraße auf der Südumfahrung von Bronneck.
0: 817 5050, unsere Verkehrshotline. Eine sichere Fahrt. Jetzt mit Alex Warren. Fever Dream.

Alex One auf Südtirol 1 und ich bin Anna Schwienbacher. Fein, dass Sie uns begleiten. Haben Sie eigentlich noch Kontakt mit den Leuten aus Ihrer Mittelschule? Ja, unsere nächste Band, das sind drei Freunde aus der Mittelschule. Wie cool ist denn das? The Bausa, ein norwegisches Trio. Sie haben angefangen mit Musik für Schulpartys, Abschiedsfeten, Partybusse. Also irgendwie nur so ein bisschen als Hits. Ja, und jetzt die großen Bühnen weltweit. Und die Charts, die stürmen sie zurzeit mit Magnetic. Jetzt hier aus Südtirol 1.

0: Und damit so langsam rein in die Mittagspause. Es ist 11:30.
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0: Ja, gerade ziemlich turbulent auf unseren Straßen. Wir starten mit einem Unfall auf Domebo. Dominik Reich.
2: Gerade hereingekommen in Fahrtrichtung Bozen zwischen Derlan und Eppan. Kurz nach der Derlan Einfahrt steht ein Auto mit Warndreieck und ein Auto ist von der Fahrbahn abgekommen und im Graben gelandet. Die Stelle sehr unübersichtlich. Bitte hier besonders aufpassen. Einsatzkräfte sind informiert, unter anderem die Feuerwehren von Derlan und Andrian. Achtung, Unfall auf der Mebo in Fahrtrichtung Bozen zwischen Derlan und Eppan. Gesperrt ist die Bustertaler Staatsstraße, der Tunnel auf der Bonnecker Südumfahrung. Ein defektes Auto wird abgeschleppt. Ampeln auf Rot bei den Tunnelportalen, sagen uns die Einsatzkräfte. Es staut am meisten in Fahrtrichtung Innichen zwischen Bruneck und Bercha. Weiter in den Finchgau. Es ist viel los, staut immer wieder. Die längste Kolonne zwischen Kastelbeller Umfahrungstunnel und Kreisverkehr Latsch. In Fahrtrichtung Reschen ist ein Unfall mit einem Auto und einem Motorrad passiert. Es geht hier einspurig vorbei. Verzögerungen auch auf der Brenner Staatsstraße im Wipptal zwischen Freienfeld und Mauls wegen Arbeiten. Auch auf der Brennerautobahn dichter Verkehr, langsamer geht's streckenweise zwischen Trient Nord und Affi südwärts und zwischen Trient Nord und Bozen Nord nordwärts. Gesperrt ist die Stifter Jochstraße Höhe Weißknott nach dem Steinschlag gestern, laufen noch Sicherungsarbeiten.
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2: Strahlender Sonnenschein, Wolken in der Unterzahl jetzt. Herrlich geht's Richtung Mittag. Am Nachmittag wird's etwas wolkiger, aber nicht nass. Die Temperaturen auf Sommerniveau 26 bis 31 Grad werden's. Morgen geht's in der gleichen Tour weiter. Stellenweise ein bisschen neblig in der Früh, dann sonnig. Tagsüber gibt's ein paar dichtere Wolkenschleier. Aktuell messen wir in Antholz-Obertal 17 Grad, in Sarns 22, in Hintermartell 16 und in Kasern 18 Grad.

0: That's our burning midnight oil hier auf Südtirol 1. Mit dem Auto zur Arbeit, mit dem Auto zu einem wichtigen Termin, die Kids von da nach da bringen. Ja, keine billige Sache, gell? Tanken ist teuer und es bleibt teuer. Ja, auch wenn die Regierung den Tankrabatt jetzt wieder verlängert hat, aber ja, wieder nur für ein paar Tage. Florian Scheringer von den Nachrichten.
1: Die 17 Cent Rabatt für den Liter Diesel hängen am seidenen Faden. Die Zeiträume zwischen den Verlängerungen werden immer kürzer. Unter den Autofahrern herrscht Unsicherheit. Von einem Tag auf den anderen weiß man nicht, ob der Diesel nicht doch wieder viel teurer wird. Warum die Regierung so zögerlich ist und wie es mit den Dieselpreisen weitergehen könnte, das hören Sie gleich im Südtirol-Journal Mittagsmagazin.
0: Um 10 vor 12, wie gewohnt. Ich bin Anna Schwienbacher, wünsche entspannte letzte Meter bei der Arbeit.
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0: Südtirol 1 hier mit Pink und ein Update. Gute Nachrichten von der Busterthaler Staatsstraße. Die ist jetzt wieder einspurig offen. Nadine Bares.
1: Wegen eines defekten Autos auf der Brunecker Südumfahrung. Die Polizei ist mittlerweile da und regelt den Verkehr. Der Abschlepper wurde auch schon bestellt. Er staut vor allem von Brixen kommend zurück. Wieder einspurig offen auf der Busterthaler Staatsstraße die Brunecker Südumfahrung.
0: Gute Fahrt mit uns.

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2: Letzte Woche auf dem Weg nach oben. Katy Perry und Watch It Burn auf Platz 16. Auch One Republic schaffen einen kleinen Sprung bis auf Platz 8. Need Your Love. Und neu auf Platz 1 letzte Woche, Kygo Kali.

0: ab 18 Uhr und sonntags ab 16 Uhr.
1: Alle wichtigen Infos jetzt. Ich wünsche eine feine Mittagspause um 10 vor 12.
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2: Guten Tag, ich bin Florian Scheringer. Tankrabatt wird verlängert, aber warum wieder nur für ein paar Tage? Wahlkreisteilung im Unterland, was die Opposition von der Debatte hält. Autofahrer kennen dieses Gefühl. Man setzt an der Tankstelle die Zapfpistole an und schaut nervös dem Preis zu, wie er immer weiter nach oben klettert. Gerade jetzt, wo Benzin und Diesel so teuer sind, ist das besonders schmerzhaft. 2,18 Euro kostet der Liter Diesel heute im Schnitt in Südtirol, 2,06 Euro der Liter Benzin. Ein bisschen Entlastung schafft ja der Tankrabatt von 17 Cent pro Liter Diesel. Wie lange noch, ist aber fraglich. Zuletzt hat die Regierung in Rom den Skonto nur um 2 Tage verlängert. Heute treffen sich die Minister schon wieder. Und wieder soll es nur eine Verlängerung von wenigen Tagen geben. Diese Unsicherheit belastet die Autofahrer. Trotzdem nehmen viele die Situation gelassen.
3: Wenn ich tanken muss, dann muss ich halt tanken. Und denen kann man gar nichts. Bestimmt man denen auch allem anderen.
4: Kann man nichts machen, nicht? Kannst du nichts nehmen. Das macht doch Stot, auch kein Geld mehr. Ist alles doch Krieg und der ganze Scheiß überall.
2: Aber warum ist die Regierung in letzter Zeit so zögerlich? Man könnte den Tankrabatt ja einfach um einen Monat verlängern, dann hätte man zumindest ein bisschen Ruhe. So leicht sei es momentan aber nicht, sagt Urban Bergmann vom Wirtschaftsforschungsinstitut der Handelskammer. Er zeigt Verständnis für das Vorgehen der Regierung.
5: Wenn man es vielleicht jetzt genau sich dann anschaut, dann ist natürlich zu bedenken, dass eben so allgemeine Senkungen von der Mineralölsteuer für den Staat durchaus kostspielig sind und außerdem ist auch, muss man sagen, durchaus ungewiss, wie sich die internationalen Energiepreise weiterentwickeln. Und deswegen kann es wirtschaftspolitisch gesehen durchaus jetzt nachvollziehbar sein, mal kurzfristig eben weiter zu verlängern und danach parallel vielleicht auch über gezieltere Maßnahmen nachzudenken.
2: Auch wenn der Staat durch die höheren Treibstoffpreise mehr Mehrwertsteuer einnimmt, die 17 Cent Tankrabatt kosten trotzdem viele Millionen Euro pro Tag. Die Regierung sagt, man verlängere den Skonto nur um ein paar Tage, damit man Zeit hat, längerfristige Maßnahmen zu finden. Die fordert auch Senator Luigi Spagnoli vom PD. Er kritisiert das ständige Hin und Her und dass die Regierung immer erst im letzten Moment entscheidet.
6: Es hat keinen Sinn, dieses Konto zu machen für noch ein paar Tage und danach geht's los mit dem höheren Preis. Na, das ist für mich ein klares Zeichen, dass diese Regierung unfähig ist, diese Sondersituationen zu bewältigen.
2: Spagnoli vermutet, dass die Regierung abwartet, bis sich die Situation im Nahen Osten verbessert, dass vielleicht doch bald wieder mehr Schiffe fahren können und Erdöl nach Europa bringen. Aber dieses Abwarten findet der Senator völlig falsch.
6: Alle diejenigen, die ein bisschen sich auskennen, wissen, dass der Krieg dort noch monatelang dauern kann. Und da kommen wir nicht leicht heraus. Wir sind in einer Notsituation und die Notsituationen müssen

0: Regierung in klar reden und der Leute sagen, was los ist.
1: Dauerhaft sei die einzige Lösung, dass sich Italien unabhängiger vom Erdöl macht, sagt Spagnoli, durch mehr Investitionen in erneuerbare Energien. Was zurzeit auch diskutiert wird, ist eine Steuer auf Übergewinne, die Erdölkonzerne wegen der aktuellen Krise machen. Dafür braucht es aber eine Einigung auf EU-Ebene und das kann erfahrungsgemäß ja sehr lang dauern. Der Wahlkreisstreit geht weiter. Auch der mögliche Plan B der SVP bringt keine Ruhe in die Debatte. Die Kritik wird sogar noch schärfer. Besonders harte Reaktionen kommen von den Grünen und der Südtiroler Freiheit. Sie fordern die SVP auf, endlich hart auf den Urzi-Vorschlag zur Teilung des Unterlands zu reagieren. Denn sonst werde alles noch schlimmer, Wilhelm Schatzer.
2: Ja, von einem Rückschritt und einem Skandal sprechen die Kritiker. Anstatt das Unterland zu teilen, sieht der Plan B ja einen eigenen Wahlkreis Bozen-Leifers für die Italiener vor. Und das Unterland würde als Ganzes zum Wahlkreis Meran-Finchgau dazukommen. Der Landtagsabgeordnete der Grünen, Zeno Oberkofler, sagt, hier gehe es weniger darum, sicherzustellen, dass ein italienischer Senator gewählt wird, sondern es werde ein maßgeschneiderter Wahlkreis für die italienischen Rechten.
3: Mit diesem Plan B wird die Logik des Antrages von Urzi nochmals verstärkt. Der Wahlkreis wird noch stärker zugunsten der Rechten zugeschnitten. Trump lässt grüßen. Gleichzeitig wird die ethnische Trennung der Sprachgruppen definitiv zementiert. Also das wirft uns wirklich in die 70er Jahre zurück.
2: Die SVP wisse offenbar nicht, wie aus dem Schlamassel herauskommen und knicke noch stärker vor Urzi ein, sagt Oberkofler. Er fordert die SVP auf, hart zu sein. Wenn Urzi seine Aufteilung des Unterlands nicht zurücknimmt, solle die SVP die Koalition mit den italienischen Rechten in der Landesregierung aufkündigen. Auch Miriam Atz von der Südtiroler Freiheit stellt diese Forderung. Und sie stimmt auch sonst mit den Grünen überein. Der Wahlkreis Bozen-Unterland müsse so bleiben wie bisher. Eine Trennung nach Sprachgruppen sei falsch, sagt Atz.
4: Eigentlich müsste man hier ganz klar und scharf vorgehen, auch von Seiten der Landesregierung von Südtirol hier. Es ist ja eine Koalition mit den Fratellis in der Landesregierung. Und da müsste man klipp und klar sagen, entweder das wird rückgängig gemacht, ansonsten lösen wir hier diese Koalition mit den Fratellis auf.
2: Anders sehen das die Freiheitlichen. Von ihnen stammte ja ursprünglich der Vorschlag zum Plan B. Das Unterland bleibe zusammen und die Italiener hätten eine Garantie, dass auch ein italienischer Kandidat gewählt wird. Das sei ein guter Kompromiss, sagt Freiheitlichen Obmann Roland Stauder.
5: Wir sehen in einem Wahlkreis an der Edge mit dem Unterland zusammen Finchgau und Burggrafenamt die Lösung. Und auf der anderen Seite haben wir dann den Wahlkreis Bozen und Leifers. Und auch in diesen Bozen-Leifers-Wahlkreis haben wir 25% deutschsprachige Bevölkerung und 75% italienischsprachige. Und im Endeffekt ist die deutschsprachige Bevölkerung dann auch bei den Stichwahlen spätestens wieder das Zünglein an der Waage und kann sich für Mitte-Rechts- oder Mitte-Links-Kandidaten auf italienischer Seite entscheiden. Also deswegen, das Argument der Grünen zieht hier nicht.
2: Wie es am Ende weitergeht im Wahlkreisstreit, ist noch nicht absehbar. Nächste Woche beginnen die Verhandlungen im Senat. Die SVP wird versuchen, dass alles so bleibt wie bisher. Und erst wenn das nicht gelingt, den Plan B bringen. Oder vielleicht noch eine andere Variante.
1: Schon wieder ist ein Betrug mit Ferienwohnungen aufgeflogen. Eine Frau aus Südtirol wurde abgezockt. Gleich mehr dazu in unseren Kurznachrichten.
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1: Die Carabinieri von Gröden sind jetzt zwei Betrügern auf die Schliche gekommen, einem Mann und einer Frau aus Salerno. Wilhelm Schatzer mit den Kurznachrichten.
2: Sie hatten einer Südtirolerin vorgegaukelt, Ferienwohnungen in Kampanien zu vermieten. Die Südtirolerin wollte eine Wohnung mieten, hat 250 Euro angezahlt und wollte dann den Mietvertrag für die Wohnung. Als sie dafür noch einmal 250 Euro zahlen sollte, wurde sie stutzig und hat bei den Carabinieri Anzeige erstattet. Die beiden Betrüger konnten rasch ausfindig gemacht und angezeigt werden. Die Bozner Europagalerie verkommt zusehends. Das ist die Galerie, die die Museumstraße und die Leonardo da Vinci Straße miteinander verbindet. Die Kaufleute, die dort ihre Geschäfte haben, fordern nun, dass die Galerie nachts geschlossen wird. Obdachlose würden in der Galerie schlafen, in der Früh wäre alles voller Müll und Exkremente. In die Geschäfte würde regelmäßig eingebrochen und immer wieder würde es Schlägereien unter den Obdachlosen geben, heißt es von den Kaufleuten. Sie würden zwar jedes Mal die Polizei rufen, das nutze aber nicht viel. Nur die nächtliche Schließung der Galerie könne die Situation verbessern. Die Verhandlungen zu Strafprozessen können ab Oktober wieder starten. Das teilt die Präsidentin des Landesgerichts Francesca Bortolotti mit. Sie hat sich mit Vertretern der Strafverteidiger getroffen und sie auf den aktuellen Stand der Dinge gebracht. Nach dem Einsturz des Gerichtsgebäudes und dem Umzug des Landesgerichts und der Staatsanwaltschaft. Der Zweisprachigkeitsnachweis soll reformiert werden. Landeshauptmann Kompatscher hat jetzt seine Pläne vorgestellt. Nachdem mehrere gefälschte Zertifikate aufgeflogen sind, soll es nun Neuerungen geben. In bestimmten Berufen, etwa bei Ärzten, sollen die Regelungen etwas gelockert werden. Eine eigene Prüfung soll es geben, die spezifisch auf den Fachbereich zugeschnitten ist. Künftig soll man 5 statt bisher 3 Jahre in der Sanität arbeiten dürfen, bevor man den Zweisprachigkeitsnachweis hat, sagt der Landeshauptmann. In der Sigmundskronenstraße in Bozen in der Nähe der Meraner Kreuzung ist in der Nacht ein Unfall passiert. Ein Motorrad und ein Auto sind zusammengeprallt. Der Motorradfahrer wurde unter dem Auto eingeklemmt. Laut Landesnotrufzentrale wurde er bei dem Unfall aber nur leicht verletzt. Wenig später ist ganz in der Nähe ein Auto komplett ausgebrannt. Brandstiftung wird nicht ausgeschlossen, das teilt die Berufsfeuerwehr mit. In gut 10 Tagen geht die Schule wieder los und mit dem Schulbeginn kommt auch das Plus auf den Gehaltszetteln der Lehrer. Der Kollektivvertrag der Landeslehrer ist jetzt in Kraft getreten. Der Vertrag der Staatslehrer folgt Anfang Oktober. Die Lohnerhöhungen betragen zwischen 5.200 und 12.000 Euro brutto pro Jahr, je nach Ausbildung und Dienstalter. Vom Land heißt es, dass sich die bessere Vergütung schon jetzt bemerkbar macht. Zusatzstunden für den Mensa-Dienst etwa könnten jetzt leichter abgedeckt werden. Auch die Angestellten in den Schulsekretariaten bekommen jetzt mehr Geld in Form von verschiedenen Zulagen.
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2: Die Europäische Zentralbank will die Zinsen offenbar noch einmal erhöhen. Bei der nächsten Sitzung im September soll der Leitzins von 2,25 auf 2,5% erhöht werden, heißt es von Insidern. Dadurch sollen die wirtschaftlichen Schäden durch den Iran-Krieg verringert werden. Die Energiepreise steigen ja immer weiter und die Inflation in der EU liegt bei fast 3%. Erst im Juni hatte die EZB die Zinsen erhöht, zum ersten Mal seit fast 3 Jahren. Und an den Börsen in Europa ist der deutsche DAX ganz leicht die Minus, der Mittel dagegen im Plus.
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1: Das Spronzertal ist ein kleines, fast unbewohntes Tal oberhalb von Dorf Tirol. Es gehört zur Texel-Gruppe und ist ein Seitental vom Passaiertal. Den meisten ist es wohl wegen der Spronzer Seen bekannt. Doch aktuell streitet man in Spronz. Und zwar stehen sich der Bürgermeister von Dorf Tirol und Naturschützer gegenüber. Grund dafür ist eine Straße, Birgit Locher.
9: Ja, um genau zu sein, geht es um den Plan für eine Schotterstraße. Den hat die Spronzach Alminteressenschaft in Auftrag gegeben. Vom Gasthaus Longfall bis hoch zum Schutzhaus Bockerhütte soll ein etwa 3,5 Kilometer langer Weg gebaut werden. Christoph Bircher, Bürgermeister von Dorf Tirol und Selbstbauer, sagt:
10: Für den Traktorweg, da brauchen wir die Stuhlen und die Erde, was vorhanden ist. Das ist kein schwieriges Gelände und da können wir da einfahren. Und wir taten mit dem SEM die Albenwirtschaft in unserer Gemeinde. Wir haben 28 viehhaltende Betriebe und es sind schon viele, die ausweichen auf andere Almen, so wie mir, Finzelhof selber, im Seiren intens Viech.
9: Doch Natur- und Heimatschützer sind gegen die neue Straße. Nur etwa 15% der Almen in Südtirol sind nicht erschlossen. Das heißt, sie haben keine Zufahrt. Das solle auch so bleiben. Und dass mit einem Traktorweg die Almwirtschaft angekurbelt werde, sieht Johannes Ortner auch nicht. Er ist der Obmann des Heimatschutzvereins Meran.
11: Nein, ist kein Argument, weil die meisten Dorftiroler nicht mehr Viehwirtschaft betreiben. Ich kenne da allein Äpfelbauer und Hotelier, das muss man einfach ehrlich sagen. Und natürlich ist da noch Viech oben, aber ich glaube, das ist überhaupt kein Problem, weil die Wege nicht allzu weit sind. die von unten so einzutreiben. Das tut den Viech nichts, ist ein bisschen aufgewärmt und lernt ein bisschen das ganze Gelände kennen. Und ich glaube, das ist kein Hinderungsgrund.
9: Stattdessen schlägt Heimatschütz auch Ortner etwas anderes vor. Anstatt einen Traktorweg zu bauen, sollte eine Seilbahn errichtet werden. Damit könnte man auch mal ein krankes Tier transportieren. Schnell und effizient. Doch davon hält wiederum Bürgermeister Bircher nichts. Ein befahrbarer Weg sei nach wie vor die beste Lösung. Außerdem solle das keine Straße sein, die jeder befahren kann.
10: Was wir auch haben wollen, ein gutes Konzept, dass praktisch der Weg zu ist, also Schrank ist, dass die Hüttenwirte auch nicht untertags fahren können, dass die Leute bestimmte Zoll für Auto einfahren dürfen. Das heißt, jeder Hüttenwirt darf vielleicht zwei Auto haben, nicht, dass er kann x-beliebige Leute einfahren. Und die Bauern, die können auch nicht einfahren, wenn sie ihm nicht passt. Die können einfahren, wenn sie ihm eine Viech einfahren oder wenn sie früher hier kommen. Dann allem Abtrieb, dann braucht es ja sowieso und dann haben wir hier sowieso auch.
9: Sagt der Bürgermeister von Dorf Tirol. Mehrere Initiativgruppen haben für morgen eine Wanderung im Spronsertal organisiert. Auch einige Befürworter der Straße wollen mit dabei sein.
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1: Schön sonnig ist es heute. Im ganzen Land zeigt sich kaum eine Wolke. Am Nachmittag wird es etwas bewölkter und die Temperaturen steigen auf 26 bis 31 Grad. Lukas Rastner vom Landeswetterdienst. Wie geht's in den nächsten Tagen weiter?
12: Morgen scheint nach Auflösung lokaler Hochnebelfelder häufig die Sonne. Speziell in der zweiten Tageshälfte können aber auch dichtere hohe Wolkenfelder durchziehen. In Sterzing werden 28 Grad erreicht, in Bozen bis zu 32. Der Freitag bringt besonders am Vormittag freundliches Wetter. Danach steigt die Gewitterneigung aber allmählich an und besonders am Abend ziehen mit einer Störung auch gewittrige Regenschauer durch. Am Wochenende scheint dann häufig die Sonne. Am Samstagnachmittag kann man einzelne Gewitter aber nicht ganz ausschließen. An den Temperaturen ändert sich wenig.
1: Das war das Südtirol-Journal Mittagsmagazin vom Mittwoch. Wenn Sie mögen, dann hören wir uns morgen wieder zur selben Zeit. Ich bin Florian Scheringer. Schönen Nachmittag.
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13: Wir schauen zuerst zum Unfall auf dem Ebo mit Nadine Bares.
14: Richtung Bozen zwischen Berlan und Eppan sind zwei Autos zusammengeprallt. Eines davon ist dabei von der Straße abgekommen und im Graben gelandet, sagen uns Südtirol 1-Hörer. Das andere steht noch auf der rechten Fahrspur. Die Einsatzkräfte sind da, Freiwillige Feuerwehr Berlan, Weißes Kreuz und Straßenpolizei. Einspurig geht es hier weiter. Es staut rund einen Kilometer zurück. Auf der Pustertaler Stadtstraße wird gerade abgeschleppt. Auf der Bonnecker Südumfahrung, da steht ein defektes Auto. In den nächsten Minuten müsste die Straße wieder frei sein, sagen uns die Carabinieri. Die sind noch da und regeln den Verkehr. Es staut in beiden Fachrichtungen zurück, vor allem in Fachrichtung Innichen. Und da stockt es auch von Bruneck Ost bis Bercha dann wegen Überlastung. Auf der Finchgauer Stadtstraße gibt es noch Rückstau nach einem Motorradunfall zwischen Latsch und Kasselbell. Die Unfallstelle ist mittlerweile geräumt. In beiden Fachrichtungen noch Kolonnenverkehr. Richtung Meran stockt es noch wegen Überlastung bei Chas. Von der Brenner Autobahn werden uns keine Probleme gemeldet. Allen unterwegs eine sichere Fahrt.
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15: Na blöd, Mittagessen zu Hause vergessen. Ja, dann müssen wir leider wieder mal bestellen gehen, gell Nadine? Schade. Heute vielleicht Amy McDonald, Martin Solveig und Post Malone. Mama Mia, heute gönnen wir uns mal was. Mahlzeit Südtirol.

0: sind feine Mittagspause mit Amy MacDonald aus Südtirol 1. Ja, bitteschön. Ja, mega, auf dich haben wir gewartet.
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0: Nico Santos hier bei uns.

0: die volle Ladung, Santos.
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Wenn da nicht die Gonsrupfen aufstehen. Luis Capaldi auf Südtirol 1. Und ich bin Anna Schwimbacher. Grüß dich. Alle Fußballfanaten, jetzt ganz ehrlich, seid ihr zufrieden mit der WM? Ja, okay, dass Italien nicht mal dabei war, Schande, dann hat das nächste Mal. Ja, das ist mir gerade so eingefallen, weil jetzt Shakira für uns den Musikknopf drückt. Die Die, der offizielle WM-Hit 2026. Ja, der hat halt mehr Power wie jede andere Mannschaft dieses Jahr. Ja, auch bei uns hier im Land hat das Kicken ja wieder angefangen nach der Sommerpause. Der zweite Spieltag schon für den FC Südtirol am Sonntag gegen Benevento auswärts. Daumen sind natürlich gedrückt. Und hier schon mal, wie schon gesagt, ein bisschen Power, ein bisschen Motivation.

0: Gute Laune mit Shakira. Es ist 12:30.
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0: Die Unfallstelle auf Domebo wurde geräumt. Nadine Bares.
2: Richtung Bozen zwischen Derlan und Eppan. Hier ist wieder alles frei. Auch der Rückstau löst sich immer mehr auf. Dann sind einige Straßen überlastet, wie die Finchgauer Stadtstraße Richtung Meran bei Tschars und nochmal bei Rabland. Einige Minuten länger dauert es auch auf der Pustertaler Stadtstraße Richtung Innichen zwischen Bruneck, Mitte und Bercha. Und Baustellenstau gibt es auf der Brenner Stadtstraße zwischen Freienfeld und Mauls, vor allem Richtung Brixen. Auf der Brenner Autobahn, da läuft's.
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2: Mega Sonnenwetter, nur ein paar Popcornwolken sind unterwegs. Später werden die Wolken zwar noch ein bisschen größer, es bleibt aber meist trocken. Zwischen 27 und 31 Grad erreichen wir. Gerade hat es in Innichen 22 Grad, in Blaus 24, in St. Leonhard in Passaia 23 und in Waldbruck auch 23 Grad. Morgen wird es mit Nebel in der Früh wieder ein bisschen grau, dann eine Mischung aus Sonne und hohen Wolken bei maximal 28 bis 32 Grad. Ein bisschen Sahara-Staub ist auch mit dabei.
0: Nadine, jetzt habe ich richtig Lust auf Popcorn. Ja. Danke für dein schönes Wetter.

Dermot Kennedy. Fein, dass Sie da sind auf Südtirol 1. Ich bin Anna Schwienbacher. Ja, was für ein Tag heute. Wunderschön. Und es ist auch schon einiges abgegangen. Ja, in der Früh, da ist

0: mit Roland Hillebrand. Auch heute haben wir die 90er gefeiert. Der Südtirol 1 Flashback mit Cowboy-Feeling direkt nach dem Aufstehen. Der ultimative Weckerklingelton wäre das. Es braucht mehr Ortspolizisten. Freie Stellen, auch im Finchgau, nur gibt's kaum Interesse.
1: Manche Leute legen halt Wert auf ein Wochenende frei und so weiter. Und dann ist das schon schwierig. Andererseits ist es ein interessanter Beruf.
0: Im frühen Frühquiz hat sich Christina aus Pfelders auch nicht von unseren Wortklaubereien rausbringen lassen. Die Ortschaft am Eingang ins Pfelderertal heißt die hügelig oder platt?
2: Platt.
0: Jawohl, Blatt im Psyer. Läuft, Christina. Haben wir die Woche gekriegt, hä?
2: Läuft schon, ja.
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0: David Guetta und gleich Teddy Swims. Es ist 10 vor 1, die Nachrichten.
1: Immer mehr Müll sammelt sich in Wasserkraftwerken. Weltweite Reaktionen auf den Tod von Dolly Parton. Und es ist herrlich sonnig. Ich bin Gunde Bichler. Grüß Gott.
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1: An den Wasserkraftwerken der Alpeia sind voriges Jahr über 750 Tonnen Material gesammelt worden, das teilt die Alpeia mit. 95% davon waren Pflanzen, also Baumstämme, Äste und Blätter. Die restlichen 5%, immerhin noch 37 Tonnen, waren Müll von Menschen produziert und weggeworfen. Plastikflaschen, Nylon, Reifenkanister und vieles mehr. An den Wasserkraftwerken wird das gesamte Material aufgefangen, damit Anlagen und Maschinen geschützt werden. Das gesammelte Material wird an spezialisierte Betriebe weitergereicht, die es aufbereiten, recyceln oder fachgerecht entsorgen. Die Karabiniere von Gröden sind jetzt zwei Betrügern auf die Schliche gekommen, einem Mann und einer Frau aus Salerno. Sie hatten eine Südtirolerin vorgegaukelt, Ferienwohnungen in Kampagnen zu vermieten. Die Südtirolerin wollte eine Wohnung mieten, hat 250 Euro angezahlt und wollte dann den Mietvertrag für die Wohnung. Weil sie dafür noch einmal 250 Euro zahlen sollte, wurde sie stutzig und hat bei den Karabinieri Anzeige erstattet. Die beiden Betrüger konnten rasch ausfindig gemacht und angezeigt werden. In Südtirols Böden stecken rund 65 Millionen Tonnen CO2. Das ist so viel Kohlendioxid, wie Südtirol in 22 Jahren ausstößt. Das haben Untersuchungen ergeben der Eurak in Zusammenarbeit mit den Unis Bozen und Innsbruck. Das Forschungsteam hat zum ersten Mal eine flächendeckende Kohlenstoffkarte für Südtirol erstellt. Kohlenstoff im Boden zu speichern, sehr wichtig für die Zukunft, sagen die Forscher. Je weniger Kohlenstoff vom Boden in die Umwelt gelangt, umso langsamer schreitet die Erderwärmung voran. Fans in aller Welt trauern um die Country-Ikone Dolly Parton. Auch viele Promis und Spitzenpolitiker ehren die Sängerin. Sie ist jetzt mit 80 Jahren an Krebs gestorben. Ronny Thorau fasst die Reaktionen zusammen.
3: Musikerkollegen schreiben zum Beispiel, die Welt ohne Dolly Parton sei weniger funkelnd. Elton John würdigt Parton als gigantische Künstlerin mit dem gütigsten Herz. Taylor Swift schreibt, Dolly Parton besaß das sanfteste Herz, wenn es um die Nöte anderer ging, und ein Rückgrat aus Stahl, mit dem sie ihre Werte als Künstlerin verteidigte. US-Präsident Donald Trump hat die Fahnen in den gesamten USA für eine Woche auf Halbmast setzen lassen.
1: Italien will 8 Milliarden Euro aus dem europäischen Verteidigungsprogramm SAFE nutzen. Fast 15 Milliarden stehen zur Verfügung. Die Regierung in Rom und EU-Vertreter sollen kurz vor einer Einigung stehen. Das Geld soll in die gemeinsame Verteidigung investiert werden. Unter anderem soll damit die Anzahl der Soldaten aufgestockt und Waffen gekauft werden. Für die Rückzahlung hätte Italien 45 Jahre lang Zeit.
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0: Die Sonne, die lässt sich heute ordentlich gehen. Nadine Paris.
5: Vom Breinach bis Salon, vom Finchgau bis ins Bustertal. Viel blauer Himmel und noch harmlose Wolken. Bei maximal 27 bis 31 Grad noch. Gerade hat es in Villanders 22 Grad, in Wengen 20, in St. Felix auch 20 und in Grauen 18 Grad. Morgen macht es der Sahara-Staub ein bisschen drüber, der sorgt teilweise für dichtere hohe Wolken. Die Sonne lässt sich aber nicht unterkriegen, bei maximal 28 bis 32 Grad.
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5: Auf der Finchgauer Staatsstraße geht es teilweise nur stockend weiter Richtung Meran bei Rabland wegen Überlastung. Auf der Brenner Staatsstraße staut es wegen einer Baustelle zwischen Freienfeld und Mauls in beiden Fahrtrichtungen. Auf der Brenner Autobahn ist alles okay, kommen Sie uns gut an.
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5: Jawohl, und damit rein in den Nachmittag. Fein, dass Sie da sind. Unser Bauch gut voll, Spülmaschine eingeräumt, Tisch sauber. Starten wir los. Den halben Brocken für heute haben wir eh schon geschafft. Und jetzt fehlt eigentlich nicht mehr viel. Franz, Tiesto und Teddy Swims. Drei Hits, um unseren Motor wieder so richtig in Schwung zu kriegen nach der Mittagspause. Ich wünsche einen schönen

0: No.
1: Hier sind Sie richtig, für einen Nachmittag mit Franz auf Südtirol 1. Wenn Sie politisch gesehen wieder mal ein Update brauchen, was so los ist bei uns hier, unser Ernst Brenner, unser Möchtegern-Politiker, ist wie immer mittendrin und top informiert.
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3: Ja, grüß dich, da ist wieder der Ernst Brenner, Enker, rundester nächster Landeshauptmann.
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3: Ja, weil, wie es sicher gehört hab, weil sind sie ja jetzt schon seit Wochen damit berieseln, daten sie in Rom und gern in Bozner Senatswahlkreis ändern. Jetzt muss ich sagen, ich tat den Wahlkreis, ehrlich gesagt, nicht ändern, weil ein Wahldreieck oder ein Wahlrechteck finde ich irgendwie politisch blöd. Ich sag, bleiben wir lieber beim Wahlkreis. Es fehlt ja schon in der Politik eh schon an allen Ecken und Enden. Und dass es nicht an noch mehr Ecken fehlt, seine runde Formen grundsätzlich vorzuziehen, wie eben der Wahlkreis. Oder wie in Amerika, dem haben sie das Oval Office, also das ovale Büro für den Präsidenten, gell? Dem haben sie auch in Trump gesagt, also schau Donald, das ist das Oval Office und dass die nicht schnell live für ein Foto in eine Ecke hinstellen. Also der sucht halb noch, bis er fertig ist, ist ja schon seine Amtszeit vorbei. Also, für einen Landeshauptmann, mit dem eine runde Sache garantiert ist, Ernst Brenner wählen und damit Südtirol zuerst.
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0: für eine super Stimmung hier. Südtirol 1 bei der Arbeit oder auch beim Chillen. Oh, da haben wir aber ein paar Vorzeigekinder.
1: Ich überrasche meine Mama mit einer Kuchen.
0: Ja, wäre doch mal eine Idee, nicht? Während die Mama fleißig arbeitet, mal das Zimmer aufräumen, einen Marmor zommerieren. Wir helfen auch dabei, versprochen. Gleich wieder mit Südtirols besten Musikmix. Chaperone, good luck, babe. Bleiben Sie nur kurz dran.
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0: Alle Farben und ich bin Anna Schmienpacher auf Südtirol 1. Grüß dich. Lieber heute ein tolles Konzert anhören oder zwar Aperitif und den guten Ratscho oder einfach ganz gemütlich Kinoabend? Sie haben die Qual der Wahl bei unseren Veranstaltungstipps.
1: Bei uns in Kaltern,
2: da lauschen wir dem Piano-Tuner im Open-Air-Kino. Niki ist ein junger, ein außergewöhnlich begabter Klavierstimmer. Sein feines Gehör macht ihn zu einem begehrten Mann. Nicht nur in der Musik, sondern auch in der Unterwelt.
3: Wie lange brauchen Sie noch? Es ist laut.
4: So lange, wie wir brauchen. Es sei denn, du öffnest den Safe. Heilige Scheiße.
2: Bald braucht er richtig viel Geld und verstrickt sich immer tiefer in kriminelle Machenschaften. Bald ist auch seine Freundin in Gefahr. Spannende Story um 21 Uhr.
1: Heint bei uns im ganzen Land.
2: Da treffen sich wieder die Leute zum Feiern, zum Zusammensitzen. Die lange Mittwoche fast überall zum letzten Mal für heuer. Olanger Standl-Schmause mit der Olang ab 18 Uhr. In Maransen wird auch nochmal traditionell mit Hüpfburg und Bungee-Trampolin für die Kleinen. Musik ab 18.30 Uhr. Foodtrucker warten uns auch in Eppern und ganz viel Rahmenprogramm ab 19 Uhr. Genießen, flanieren und den Sommer ausklingen lassen heißt auch beim Traminer Sommergenuss ab 20 Uhr.
1: Bei uns auf Ritten
2: stehen 4 Posaunen im Mittelpunkt. Top ausgebildete Posaunisten aus Südtirol, die alle in professionellen Orchestern im In- und Ausland mitmachen, spielen heute im Vereinshaus Oberbozen auf um 20.30 Uhr.
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6: Hallo Südtirol, es ist 2:30.
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6: Vorsicht, Unfall auf der Brenner Autobahn. Nadine Bares. Richtung Norden zwischen San Michele und Neumarkt ist es passiert. Laut Südtirol 1-Hörer sind ein Motorrad, ein Auto und ein LKW involviert. Einsatzkräfte sind noch keine da. Es beginnt auch schon etwas zurückzustauen. Vorsicht, Unfall auf der Brenner Autobahn Richtung Norden zwischen San Michele und Neumarkt. Auf der Finchgauer Stadtstraße kurze Überlastungskolonnen Richtung Meran bei Tschachs. Und wegen Arbeiten stockt es auf der Brenner Stadtstraße im Wipptal zwischen Freienfeld und Mauls in beiden Fahrtrichtungen kurze Wartezeiten.
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6: Ein Wow-Wetter an diesem Nachmittag heute. Die Quellwolken bleiben auch im Hintergrund, lassen es voraussichtlich nicht regnen bei maximal 27 bis 31 Grad. Morgen wird es kurz noch mal ein bisschen wärmer mit 28 bis 32 Grad. Dazu viel Sonne mit hohen Wolken, die zwischendurch auch mal dichter sind. Ein bisschen Wüstenstaub schaut auch vorbei. Gerade hat es in Franzens feste 24 Grad, in Deutschenhofen 19, in Salon 29 und in Sechsten 23 Grad.

0: Steffi, gute Laune hier bei uns. Ich bin Anna Schwienbacher. Cool, dass Sie da sind.
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0: Und unsere gute Laune steigt und steigt. Gute Musik, das sagen wir doch nie nein. Und dann auch noch echt geniale Klassiker. Die 90er-Jahre-Hits, diese ganze Woche lang. Und da haben wir jetzt eine Lady, die uns alle den Atem raumt.

0: Aguilera mit Genie in a Bottle. Ja, das war ihr weltweiter Durchbruch in über 20 Länder auf Platz 1 und sie gewann damals den Grammy als Best New Artist. Ja, und sie hat es geschafft, dass wir den Song jetzt 2026, fast 30 Jahre später, immer noch kennen und lieben. Also gerne dranbleiben für unseren Flashback, die 90s mit Christina Aguilera.
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1: Tankrabatt könnte wieder kurzfristig verlängert werden. Tödlicher Bergunfall im Gardatal. Und es ist sonnig und warm. Ich bin Gunde Biechler. Grüß Gott.
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1: Die Regierung in Rom verlängert heute aller Voraussicht nach den Tankrabatt von 17 Cent pro Liter Diesel. Aber, so wie es aussieht, wieder nur um ein paar Tage. Das heißt es jedenfalls aus Regierungskreisen. Warum ist die Regierung in letzter Zeit so zögerlich? Urban Perkmann vom Wirtschaftsforschungsinstitut der Handelskammer sagt:
3: Wenn man es vielleicht jetzt genau sich dann anschaut, dann ist natürlich zu bedenken, dass eben so allgemeine Senkungen von der Mineralölsteuer für den Staat durchaus kostspielig sind. Und außerdem ist auch, muss man sagen, durchaus ungewiss, wie sich die internationalen Energiepreise weiterentwickeln.
1: Und deshalb sei es wirtschaftspolitisch nachvollziehbar, den Rabatt nur kurzfristig zu verlängern, sagt Perkmann. Auch wenn der Staat durch die höheren Treibstoffpreise mehr Mehrwertsteuer einnimmt, die 17 Cent Tankrabatt kosten trotzdem viele Millionen Euro pro Tag. Im Gardatal hat sich am Vormittag ein tödlicher Bergunfall ereignet, und zwar am Piz da Perez. Im Einsatz ist die Bergrettung St. Vigil in Enneberg. Der Einsatz läuft noch, nähere Informationen zum Hergang gibt es nicht. Der Piz da Perez ist 2500 Meter hoch und liegt gegenüber dem Kronplatz. In den Wasserkraftwerken und Stauseen von Alperje sind voriges Jahr über 750 Tonnen Material gesammelt worden. Der Großteil sind Baumstämme, Äste und Blätter. Die restlichen 5%, das sind 37 Tonnen, waren Müll, Plastikflaschen, Nylon, Reifen, Kanister und vieles mehr. In den Wasserkraftwerken wird das gesamte Material aufgefangen, damit Anlagen und Maschinen geschützt werden. Das gesammelte Material wird an spezialisierte Betriebe weitergereicht, die es aufbereiten, recyceln und fachgerecht entsorgen. Wir schauen nach Nepal ins Himalaya-Gebiet. Dort werden nach schweren Überschwemmungen und einer Sturzflut fast 400 Reisende vermisst. Darunter sind rund 300 Ausländer. Das teilt die Tourismusbehörde von Nepal mit. Mindestens 9 Menschen sind ums Leben gekommen. Ganze Dörfer wurden weggespült, Straßen und Brücken sowie Kraftwerke beschädigt. Das italienische Außenministerium prüft zurzeit, ob auch Italiener davon betroffen sind. Das Unglück hat sich in der Grenzregion zu Tibet ereignet. Und schönsten Sonnenschein haben wir. Es ist warm geworden. Gleich hören Sie mehr zu den Temperaturen.
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9: Richtiges Schlappenwetter heute, Nadine Paris. Die Sonne gibt Vollgas und sie hat nur ein paar harmlose Wolken mitgebracht. Dazu gibt es noch maximal 27 bis 31 Grad. Gerade meldet uns Jenesien 24 Grad, Bruneck 25, St. Martin in Passaia 26 und St. Valentin auf der Heide 20 Grad. Freundliches Wetter erwarten wir auch morgen. Nach ein paar Nebelfeldern in der Früh gibt es untertags dann einen sonne-hohe Wolkenmix bei maximal 28 bis 32 Grad und etwas Sahara-Staub.
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9: Als erstes geht es zum Unfall auf der Brenner-Autobahn. Nordwärts zwischen San Michele und Neumarkt sind ein Auto und ein Motorrad zusammengeprallt. Die Unfallfahrzeuge stehen jetzt auf der Notspur. Es geht also wieder zweispurig weiter. Auch der Rückstau hat sich mittlerweile aufgelöst. Kurz eingebremst werden sie auf der Finchgauer Staatsstraße Richtung Meran bei Rabland wegen Überlastung. Und kurze Wartezeiten wegen Arbeiten auf der Brenner Staatsstraße zwischen Freienfeld und Mauls in beiden Fahrtrichtungen. Allen unterwegs eine sichere Fahrt.
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10: Wir brauchen unbedingt neue Arbeitskräfte. Ja, dieses Problem kennen viele. Auch die Ortspolizei, die sucht zurzeit. Warum und was für die Polizei spricht, das hören wir gleich nach Coldplay. Avicii und Harry Styles. Drei Hits nonstop.

0: 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Einen feinen Nachmittag. Zur Polizei gehen. Ja, nicht gerade ein Traumjob für viele.
1: Nein, gefällt mir nicht.
2: Nicht so begeistert.
3: Definitiv nein.
4: Nein, ist jetzt ganz meiniges.
3: Sie haben mittlerweile keinen guten Ruf.
0: Und das merken wir auch. Noch bis zum 1. September wird im Finchgau nach Ortspolizisten gesucht. Die Suche ist sehr, sehr schwierig. Tobias Devanin ist seit 4 Jahren dabei. Auch wenn am Wochenende oft gearbeitet wird, er sagt, die Freizeit, die lässt sich eigentlich gut mitplanen.
5: Wir da haben einen Wochenplan, teilweise einen Monatsplan und auch einen Tagesplan, wo genau eingeteilt wird, was für Kontrollen man machen muss, wo man genau eingesetzt wird oder was man für Akten und so weiter fertig machen muss.
0: In den letzten Monaten wurde die Ortspolizei auch aufgewertet. Das Aufgabengebiet wurde erweitert und auch interessanter. Und klar, Polizisten verteilen Strafen, aber wirklich wollen tun sie das ja nicht.
5: Mein Bekanntschaftskreis, und ich glaube, ich spreche auch für die anderen Kollegen, vor allem für die jungen Kollegen, wissen alle, was wir für einen Beruf machen, wissen, was für Konsequenzen drohen, wenn sie halt einen Verstoß, egal ob gegen Strafrecht oder sonst etwas begehen, und wissen, dass wir als Polizisten nicht die Schuld sein, wenn sie einen Fehler machen.
0: Eben. Also vielleicht melden sich ja noch ein paar bis zum 1. September. Ein Beruf sicher mit sehr viel

0: Ladies, ganz entspannt, langsam Richtung Feierabend. Haben Sie da eigentlich schon was vor?
1: Heimgehen, mit der Familie bis kurz kochen und dann noch vielleicht eine kleine Runde machen.
2: Von Arbeit aus, wenn der Tag vorbei ist, nehme ich am liebsten meine Gitarre und spiele ein paar Liedlein durch. Einfach zu entspannen und dass man noch mehr wird.
3: Mein perfekter Feierabend ist, wenn man heimkommt und man braucht nicht mehr denken. Und wenn es Wetter zulässt, noch einen schönen Sommerspaziergang mit dem Hund machen.
0: Ja, super. Wir bleiben also auf der gemütlichen Schiene. Noch ein bisschen heißt es aber, durchhalten, die letzten Aufgaben erledigen. Ja, am besten mit uns, mit Südtirols Best Music Mix. Dann geht's leichter und flotter. Olivia Rodrigo, nur ganz kurz dranbleiben.
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0: Von der internationalen Pop-Queen Taylor Swift zu echter Südtiroler Mucke. Hallo Südtirol, ich bin Anna Schmienbacher auf Südtirol 1. Und jetzt auf unserer Bühne Bebenobe, ein Medizinstudent aus Meran. Ja, ganz netter, war auch mal hier bei uns im Funkhaus beim Sonntagsfrühstück.
1: Es war schon einer meiner Ziele, mal auf Südtirol zu kommen, weil ich halt weit entfernt gewesen am Anfang. Mhm. Ich habe einfach gemeint, ah, wie kommt man denn ins Radio? Wie hat denn das? Irgendwie bin ich schon ein bisschen stolz, dass ich es dann trotzdem geschafft habe.
0: Ja, Sie merken ganz bescheiden, Benjamin Oberhofer. Aber das braucht ja wirklich nicht sein. Seine Musik echt mega. Losing Control auf Südtirol 1.

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6: Schönen Nachmittag aus der Südtirol 1 Service Redaktion. Mein Name ist Nadine Baris. Wir haben es jetzt 2:30. Kurze Staukolonnen auf der Brenner Startstraße im Wipptal. Einige Minuten verlieren Sie zwischen Freienfeld und Mauls wegen einer Baustelle. Sonst ist alles okay, auch auf der Brenner Autobahn.
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6: Ohne Sonnenbrille geht's heute fast nicht. Viel blauer Himmel und diese Wolken schmücken nur den Himmel bei maximal 27 bis 31 Grad noch. Morgen liegt dann etwas Wüstensand in der Luft. Damit bilden sich hohe Wolken, teils auch dichtere. Die Sonne bleibt aber an der Spitze bei 28 bis 32 Grad. In der Früh starten wir noch mit ein bisschen Nebel. Jetzt hat es bei Ihnen in Algund 28 Grad, in Schoderns 24, in St. Ulrich 23 und in Pfalzen 25 Grad.
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0: sind Sie richtig, Ellie Goulding aus Südtirol 1 und ich bin Anna Schwimmbacher. Schön, dass Sie da sind. Und wenn Sie noch Bock haben auf viele gute Laune-Hits, eine feine Stimmung, Lukas Augscheller begleitet Sie ab jetzt in den Feierabend hinein. Und ja, ich vertschüsse mich, bin aber wie gewohnt morgen wieder am Start um kurz vor 10. Heute sehen wir uns ja vielleicht noch bei einer Eisdiele oder beim Schwotteln. Würde mich sehr, sehr freuen. Schönen Tag noch und nicht zu viel stressen lassen bei der Arbeit. Da kriegen Sie nur Falten. Rein in den Feierabend mit guter Stimmung mit Lukas Augscheller. Baba, bis morgen.
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0: Südtirol 1 hier und mit uns sofort informiert, wenn es passiert. Achtung, eine Gefahrenstelle auf der Mebo. Nadine Paris.
1: Kurz vor der Ausfahrt Algund Richtung Finchgau liegt eine Packung Dämmmaterial auf der Überholspur. Autos bremsen plötzlich ab und weichen aus. Fahren Sie hier besonders vorsichtig. Den Straßendienst informieren wir. Vorsicht, Dämmmaterial auf der Mebo, kurz vor der Ausfahrt Algund Richtung Finchgau.
0: Sichere Fahrt.
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1: 1. Feinen Nachmittag, wir haben es jetzt 10 vor 3. Die Nachrichten.

0: er noch an der Unfallstelle verstorben ist. Im Einsatz in Bergrettung, Notarzt, Rettungshubschrauber und Notfallseelsorge. Der Piz da Peras ist 2500 Meter hoch und liegt gegenüber dem Kronplatz. Und bei einem Verkehrsunfall auf der Ultnerstraße ist am Vormittag ein 38-Jähriger aus Südtirol erheblich verletzt worden. Der Mann war mit seinem Auto gegen 8:30 Uhr oberhalb von Schloss Braunsberg unterwegs, als es zu einem medizinischen Notfall gekommen ist. Notarzt und Sanitäter haben ihn erst versorgt, er ist mit dem Rettungswagen des Weißen Kreuzes ins Meraner Krankenhaus gebracht worden. Und auf der Südspur der Mebo bei Terlan ist gegen 11:30 Uhr ein Auto von der Fahrbahn abgekommen und über die Leitplanken hinausgeraten. Am Steuer saß eine Frau aus Deutschland. Sie hat sich leicht verletzt. Heute Abend trifft sich die Regierung in Rom, um wieder über den Tankrabatt zu beraten. Alles deutet darauf hin, dass er verlängert wird, aber wieder nur um ein paar Tage. Diese Vorgehensweise stößt auf Kritik. PD-Senator Luigi Spagnoli vermutet, dass die Regierung abwartet, bis sich die Situation im Nahen Osten verbessert und wieder mehr Öltanker nach Europa fahren. Dieses Abwarten findet Spagnoli völlig falsch.
1: Alle diejenigen, die ein bisschen sich auskennen, wissen, dass der Krieg dort noch monatelang dauern kann. Und da kommen wir nicht leicht heraus. Wir sind in einer Notsituation und in Notsituationen müssen die Regierungen klar reden und der Leute sagen, was los ist.
0: Laut Verkehrsminister Salvini verlängere man den Tankrabatt nur deshalb kurzfristig, um in der Zwischenzeit eine dauerhafte Lösung auszuarbeiten. Wie die aussehen soll, ist aber noch nicht klar. Und wir schauen nach Nepal ins Himalaya-Gebiet. Dort werden nach schweren Überschwemmungen und einer Sturzflut fast 400 Reisende vermisst. Darunter sind rund 300 Ausländer. Das teilt die Tourismusbehörde von Nepal mit. Mindestens 9 Menschen sind ums Leben gekommen. Ganze Dörfer wurden weggespült und Straßen, Brücken und Kraftwerke beschädigt. Das italienische Außenministerium prüft zurzeit, ob auch Italiener davon betroffen sind. Das Unglück hat sich in der Grenzregion zu Tibet ereignet. Und genießen Sie den herrlichen Sonnenschein. Es ist angenehm warm geworden. Gleich hören Sie mehr zum Wetter.
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7: Ja, der Nachmittagskaffee jetzt in der Sonne. Marin Baris.
8: Noch ein paar Wolken mischen mit und es bleibt heute auch meist trocken bei noch maximal 27 bis 31 Grad. Dazu messen wir jetzt in Sarntein 25 Grad, in Welsberg 26, in Naturn 27 und in Auer 29 Grad. Morgen steht eine freundliche Sonne-Wolken-Kombi auf dem Programm. Dazu liegt auch ein bisschen Sahara-Staub in der Luft bei maximal 27 bis 32 Grad. In der Früh weckt uns noch ein bisschen Hochnebel.
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8: Vorsicht auf der Mebo, kurz vor der Ausfahrt Algund Richtung Finchgau. Da liegt eine Packung Dämmmaterial auf der Überholspur. Autos bremsen plötzlich ab und weichen aus. Fahren Sie hier weiterhin besonders vorsichtig. Den Straßendienst haben wir informiert, er ist unterwegs. Baustellenstau auf der Brennerstadtstraße im Wipptal zwischen Freienfeld und Mauls in beiden Fahrtrichtungen. Und auf der Finchgauer Stadtstraße stockt kurz Richtung Meran bei Rabland und nochmal zwischen Döll und Forst. Auf der Brenner Autobahn, da passt's. Eine sichere Fahrt.
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7: Schönen Nachmittag bei uns hier. Ja, wir sind mittendrin in der Woche. Der erste Schluck Kaffee wirkt hoffentlich auch schon. Und dazu gibt es jetzt erstmal gute Laune und viel gute Musik von Hertz, Purple Disco Machine und Leonie.

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0: Zugabe 1 live für den Mittwoch. Hallo. Ja, also die Hitze, die gibt nochmal richtig Gas. Zwar nicht bei uns, dafür aber unter anderem in Süditalien. Nadine Baris.
1: Ab heute bis hin zum Wochenende bringt ein afrikanisches Hoch die fünfte Hitzewelle des Sommers, vor allem in Mittel- und Süditalien und auch in der Emilia-Romagna. Teilweise gibt es über 40 Grad und hier und da könnte sogar ein neuer Rekord geknackt werden, wie in Rom zum Beispiel. Da war es Ende August noch nie so heiß seit 1950.
0: Ja, und sogar in Griechenland schlägt jetzt eine Hitzewelle zu. Das ist hier damit die erste des Sommers.
1: Bisher war es da vergleichsweise recht mild. Jetzt werden auch da um die 40 Grad erwartet. Und auch über Nacht sinken die Temperaturen stellenweise nicht unter 30 Grad. Bei uns hier bleibt es hingegen bei den Normaltemperaturen. Gut 30 Grad werden es maximal.
0: Das passt auch. Der Sommer, der bleibt noch ein bisschen, aber zum Glück ganz ohne dieser großen Hitze. Feinen Nachmittag.

0: Lenny Kravitz. Das ist unser Nachmittag hier auf Südtirol 1. Und genau so gut starten wir auch immer gerne unsere Tage, gell?
1: Das war's.
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1: Mit Roland Hillebrand. Auch heute haben wir die 90er gefeiert. Der Südtirol 1 Flashback mit Cowboy-Feeling direkt nach dem Aufstehen. 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Es braucht mehr Ortspolizisten. Freie Stellen, auch im Finchgau, nur gibt's kaum Interesse.
3: Manche Leute legen halt Wert auf ein Wochenende frei und so weiter. Und dann ist das schon schwierig. Andererseits ist es ein interessanter Beruf.
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4: Platt.
1: Jawohl, Blatt im Seier. Läuft, Christina. Haben wir die Woche gekriegt, hä?
4: Läuft schon, ja.
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0: Nelly.
1: Richtig cool, dass wir uns dabei haben. Südtirol 1 hier. Und bei uns bekommen Sie nicht nur so gute Klassiker, sondern es gibt auch gleich einen neuen Song von Michael Patrick Kelly. Und jetzt erstmal ein paar richtig gute Tipps für heute Abend.
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3: da lauschen wir dem Piano-Tuner im Open-Air-Kino. Nicky ist ein junger, ein außergewöhnlich begabter Klavierstimmer. Sein feines Gehör macht ihn zu einem begehrten Mann. Nicht nur in der Musik, sondern auch in der Unterwelt.
4: Wie lange brauchen Sie noch? Es ist laut.
5: So lange, wie wir brauchen. Es sei denn, du öffnest den Safe. Heilige Scheiße.
3: Bald braucht er richtig viel Geld und verstrickt sich immer tiefer in kriminelle Machenschaften. Bald ist auch seine Freundin in Gefahr. Spannende Story um 21 Uhr.
6: Heint bei uns im ganzen Land.
3: Da treffen sich wieder die Leute zum Feiern, zum Zusammensitzen. Die lange Mittwoche fast überall zum letzten Mal für heuer. Olanger Standl-Schmause mit der Olang ab 18 Uhr. In Maransen wird auch nochmal traditionell mit Hüpfburg und Bungee-Trampolin für die Kleinen. Musik ab 18.30 Uhr. Foodtrucker warten uns auch in Eppern und ganz viel Rahmenprogramm ab 19 Uhr. 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
3: stehen 4 Posaunen im Mittelpunkt. Top ausgebildete Posaunisten aus Südtirol, die alle in professionellen Orchestern im In- und Ausland mitmachen, spielen heute im Vereinshaus Oberbozen auf um 20.30 Uhr.

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2: Punkt 3.4 haben wir es und etwas eingebremst werden sie noch auf der Brenner-Autobahn. Nadine Paris.
3: Richtung Norden zwischen Sterzing und dem Brenner wegen Arbeiten. Eine Baustelle haben wir auch auf der Brenner Staatsstraße im Wipptal zwischen Freienfeld und Mauls. In beiden Fahrtrichtungen kurze Verzögerungen. Und überlastet ist die Finchgauer Staatsstraße Richtung Meran bei Rabland und bei Forst.
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3: Die Sonne dreht ordentlich auf. Sie lässt sich auch von diesen Wolken nicht davon abbringen. Dazu klettern die Temperaturen noch auf 27 bis 31 Grad. Mit ein bisschen Sahara-Staub morgen schauen auch hohe Wolken vorbei. Die Sonne strahlt aber weiter bei maximal 28 bis 32 Grad. Etwas Nebel ist in der Früh noch am Start. Jetzt hat es in Pfalz 21 Grad, in St. Veit in Brax 22, in Siffian am Ritten 25 und in Schlanders 27 Grad.

0: 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James Blunt bringt uns perfekt zum nächsten Kunden. Ich bin Lukas Augschaller, hallo.
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0: Tja, und bevor wir ankommen beim Kunden, da gibt's gleich nochmal einen legendären Song aus den 90ern. Diese Woche ist das ja unsere Kategorie im Flashback. Und hier, der passt perfekt rein. DJ Bobo, einfach dranbleiben hier auf Südtirol 1.
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0: Feinen Nachmittag bei uns hier auf Südtirol 1. 10 vor 4 haben wir es jetzt. Die Südtirol 1 Nachrichten.
1: Streit um Almenweg im Spronzertal noch nicht beigelegt. Polnischer Bergsteiger stürzt im Gardatal in den Tod. Und es ist sonnig und freundlich. Ich bin Gunde Bichler. Schönen Mittwochnachmittag.
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1: Im kleinen, fast unbewohnten Spronzertal oberhalb von Dorftirol wird seit Wochen gestritten. Grund dafür ist der Plan für eine Schotterstraße. Vom Gasthaus Langfall bis zum Schutzhaus Bockerhütte soll der Weg gebaut werden auf einer Länge von rund 3,5 Kilometern. Die Spronzer Alminteressenschaft hat ihn in Auftrag gegeben, aber Natur- und Heimatschützer sind dagegen. Es gäbe in Südtirol nur mehr wenige Almen, die keine Zufahrt haben, und das sollte auch so bleiben, sagt Johannes Ordner. Er ist der Obmann des Heimatschutzvereins Meran.
3: Das ist unser Hauptargument. Und das Zweite ist natürlich, dass wir da schon in einer landschaftlich sehr, sehr schönen und sensiblen Gebiet sein. Das ist nicht zu Unrecht ein Teil des Naturparkes Texelgruppe. Und so ein Naturpark sollte

0: Ortspolizei soll weiter gestärkt werden. Die Bürgermeister haben sich jetzt mit dem Südtiroler Gemeindenverband getroffen, um die weiteren Schritte zu besprechen. Mit dem neuen Landesgesetz soll die Tätigkeit der Ortspolizisten ja in ganz Südtirol auf einen gemeinsamen Nenner gebracht werden. Jetzt geht es um die praktische Umsetzung. Hier wird vor allem auf die Zusammenarbeit zwischen den einzelnen Gemeinden gesetzt. Und dafür gibt es Geld vom Land. Ab 3 beteiligten Gemeinden sind es 18.000 Euro pro Jahr, ab 5 dann 26.000 Euro. Bill Gates, der Mitgründer von Microsoft, ist besorgt über die Entwicklungen der künstlichen Intelligenz. Er sagte heute in einem Interview, die Sorge sei groß, dass KI Angriffe ausführen, Arbeitsplätze vernichten und Nutzer süchtig machen könnte. Deshalb will sich Gates dafür einsetzen, dass es weltweit Einschränkungen und Regeln gibt. Er will sich dazu noch heuer mit dem chinesischen Präsidenten Xi Jinping treffen und er will auch die USA einbinden. Und mit viel Sonnenschein geht's durch die Wochenmitte, ein paar Wolken stören kaum. Gleich hören Sie die weiteren Aussichten.
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5: Mal sonnig, mal wolkig geht's weiter. Nadine Paris.
6: Mittlerweile machen es ein paar hohe Wolken ein bisschen grauer. Die Sonne ist aber gut im Rennen bei noch 27 bis 31 Grad. Jetzt messen wir in Schaps 28 Grad, in Mölten 23, in Brittau auch 23 und in Machteil 22 Grad. Nach einem teils nebligen Start wird's morgen wieder recht sonnig bei heißen 28 bis 32 Grad. Der Sahara-Staub macht's morgen ein bisschen drüber.
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6: Kolonnenverkehr wegen Überlastung auf der Finchgauer Stadtstraße Richtung Meran zwischen Blaus und Brabland. Auf den restlichen Hauptverbindungen läuft's, auch auf der Brenner-Autobahn. Eine gute Fahrt.
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5: Schönen Nachmittag, hallo. Tja, also diese ungemütlichen Termine immer. Wir müssen mal wieder danken. Der Dankrabatt, der wird ja jetzt anscheinend immerhin verlängert, aber wieder nur ein paar Tage irgendwie. Was dahinter steckt und ob wir jetzt doch noch schnell voll tanken sollten, das hören wir gleich.

0: 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Einen feinen Nachmittag. Herr Benzin und Diesel, die sind
1: teuer.
0: Gerade gibt's immerhin diesen Tankrabatt für Diesel. Aber dieser Rabatt, der wird ja auch immer nur so ein paar Tage verlängert. Also Planungssicherheit ist da ja eigentlich was anderes. Viele haben da schon wieder aufgehört, sich Sorgen zu machen und sind zwischen Wut und Akzeptanz angekommen.
2: Wenn ich tanken muss, dann muss ich halt tanken. Und denen kann man gar nichts. Bestimmen denen auch allem anderen.
3: Kann man nichts machen, nicht? Kannst du nichts nehmen. Das macht doch Stolz, auch kein Geld mehr. Ich heiße doch Krieg und der ganze Scheiß überall.
0: Ja, aber eine Frage, die stellt sich dann schon. Warum wird der Tankrabatt nicht einfach mal einen Monat verlängert, statt immer nur ein paar Tage? Der Urban Bergmann vom Wirtschaftsforschungsinstitut, der versteht die Gründe.
4: Wenn man es vielleicht jetzt genau sich dann anschaut, dann ist natürlich zu bedenken, dass eben so allgemeine Senkungen von der Mineralölsteuer für den Staat durchaus kostspielig sind. Und außerdem ist auch, muss man sagen, durchaus ungewiss, wie sich die internationalen Energiepreise weiterentwickeln. Und deswegen kann es wirtschaftspolitisch gesehen durchaus jetzt nachvollziehbar sein, mal kurzfristig eben weiter zu verlängern und danach parallel vielleicht auch über gezieltere Maßnahmen nachzudenken.
0: Also auf gut Deutsch, der Staat weiß auch nicht genau, wie sich das jetzt alles entwickelt aktuell. Und deswegen ist auch der spontaner als gewohnt alles zusammen. Südtirol 1 hier für den Nachmittag.

0: 80er Vibes bei uns hier für den Nachmittag. Das ist Südtirol 1. Cool, dass ihr dabei sind. Und gleich gibt's mit Chris de Sarandi und mit dem neuen Album von The Script richtig, richtig coolen Feierabend schon mal. Nehmen Sie uns noch ein bisschen mit.
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0: Katy Perry. Cool, dass wir uns dabei haben hier auf Südtirol 1. Ich bin Lukas Augscheller. Ja, das Herz kaputt, dann wieder aufstehen, älter werden, sich verändern und irgendwann feststellen, dass man eigentlich aus 100 verschiedenen Versionen von sich selbst besteht. Klingt ein bisschen kompliziert, aber das ist Menschsein, wenn wir die Band The Script fragen. Und das neue Album, das geben wir uns auf jeden Fall. Jetzt Martin Bergmann.
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2: Eines können The Script wahrscheinlich besser als fast alle anderen. Sie nehmen etwas sehr Persönliches, Zweifel, Verlust, Verletzungen und bauen daraus etwas, das plötzlich in eine Arena passt. Und genau das ist auch diesmal das Prinzip. Ganz verletzlich und im nächsten Moment kämpferisch. Erst Wunde, dann großes Gemeinschaftsgefühl. Wer auf den großen Stilwechsel wartet, der kann gleich aufhören zu warten. The User's Guide to Being Human will The Script nicht neu erfinden. Nach dem letzten Album-Release war der Sänger und Songwriter so aufgeladen, dass er schon eine Woche später wieder im Studio saß. Und diese Energie merkt man diesem Album an. Die Band weiß ziemlich genau, was sie kann. Und genau das macht sie. Dieses Album ist auf maximale Wirkung gebaut. Große Drums, große Harmonien, große Momente, da wackelt praktisch nichts. Und genau das ist gleichzeitig auch der kleine Haken. Da wackelt halt gar nichts. Und so eine kleine Ecke und eine kleine Kante wäre auch schon mal ganz schön. Also es ist kein Album, mit dem The Script plötzlich jemand anderes sein wollen. Und das müssen sie ja auch gar nicht. Sie kennen ihre Spur und die funktioniert. Album Checkpoints 4+ von maximal 5. Martin Bergmann, Südtirol 1 Musikredaktion.

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2: Halb fünf haben wir es und ein paar Minuten verlieren Sie auf der Finchgauer Staatsstraße. Nadine Paris.
3: Richtung Meran einmal bei Charchs und dann bei Rabland und nochmal zwischen Döll und Forst. Und die üblichen Straßen füllen sich so langsam im Feierabendverkehr. Längere Staus werden uns aber noch nicht gemeldet. Auf der Brenner Autobahn ist alles okay.
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3: Sonne und Wolken wechseln sich ab, dabei bleibt es aber freundlich. Zwischen 27 und 31 Grad gehen sich noch aus. Jetzt hat es in Farn 29 Grad, in Hafling 22, in Doblach 26 und in Schilfs 21 Grad. Morgen ist in der Früh noch ein bisschen nebellästig, dann lockert es aber auf und durch den Donnerstag geht es mit Sonne und hohen Wolken. Ein bisschen Wüstensand liegt auch in der Luft bei maximal 28 bis 32 Grad.
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1: Lucas Graham, City Roll 1 Live 4. Cool, dass Sie uns mit dabei haben. Ja, lernen, aufpassen und Aufgaben lösen. Einige Lehrer, die proben schon mal für den Ernstfall an der Fürstenburg in Burgeis aktuell. Also es geht ja nicht mal in 2 Wochen mit dem Schulalltag schon wieder los und die sind aktuell auf Fortbildung. Also sie sind mal auf der anderen Seite.
2: Also nicht ganz so einfach. Also das lange Hocken ist ein bisschen anstrengend. Es ist anstrengend auch, sich zu konzentrieren und wirklich fokussiert zu sein, bei der Sache zu sein. Man kann sich ganz gut eben in die Schüler wieder hineinversetzen. Wie so ein Vormittag und ein ganzer Tag jetzt echt eine große Herausforderung mit sich bringt.
1: Ja, und in der Fortbildung geht es um das Weltklimaspiel der OED und dann auch ums Teambuilding.
3: Es ist einfach eine Simulation, wie die unterschiedlichen Länder und unterschiedliche Industrien zusammenarbeiten.
2: Das kann man eben ganz gut mit den Schülern machen.
4: Ich versuche somit einmal zu verstehen, wie komplex die ganzen Entscheidungen zu machen zu sein und was auch negative oder positive Erfolge daraus erkennen.
1: Wie ist es jetzt aber mal ganz ehrlich? Freuen sich die Lehrer und Lehrerinnen auf die Schule?
5: Ja, ich bin eigentlich froh, dass ich wieder da bin. Ist echt dann wieder flott und ja, bin ich gespannt, wie es hier wird.
2: Ich freue mich voll.
4: Man ist gut auf und ich glaube, man ist positiv gestimmt und freuen uns wieder, wenn die Schüler kommen.
2: Neues Jahr, neues Glück.
1: Ja, da kann es ja bald losgehen. Zumindest was die Lehrer angeht, gell?
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4: Einen schönen Feierabend, den ersten. Wir haben es jetzt 10 vor 5. Die Nachrichten.
5: Streit um Almstraße in Spons. Nicht alle sollen fahren dürfen. Gewerkschaft für Reform der Zweisprachigkeit, aber mit Vorsicht. Und Sonne und Wolken wechseln sich ab. Ich bin Gunde Bichler. Guten Nachmittag.
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5: Im Spronzertal oberhalb von Dorftirol gibt es Streit. Es geht um den Bau eines Almweges vom Gasthof Longfall hoch zur Bockerhütte. Der Weg wäre rund 3,5 Kilometer lang. Damit soll die Almwirtschaft wieder angekurbelt werden. Umweltschützer befürchten aber, dass dadurch mehr Autos und Traktoren in dem Gebiet unterwegs sind. Dem widerspricht Christoph Pircher, Bürgermeister von Dorftirol und Selbstbauer. Er sagt, das soll keine Straße sein, die jeder befahren kann.
6: Was wir auch haben wollen, ein gutes Konzept, dass der Weg zu ist, dass er Schrank ist, dass die Hüttenwirt auch nicht unter Tags fahren können, dass die Leute bestimmte Zahl von Auto einfahren dürfen. Das heißt, jeder Hüttenwirt darf vielleicht zwei Auto haben, nicht, dass er kann x-beliebige Leute einfahren. Und die Bauern, die können auch nicht einfahren, wenn sie ihm nicht passt. Die können einfahren, wenn sie ihm eine Viech einfahren. Bei einem Almabtrieb braucht es ja sowieso. Und dann gehen die Kühe sowieso auch.
5: Mehrere Initiativgruppen haben für morgen eine Wanderung im Spronzertal organisiert. Auch Befürworter der Straße wollen mit dabei sein. Es gibt Zustimmung und Kritik an den Reformvorschlägen zu den Zweisprachigkeitsnachweisen, die Landeshauptmann Kompatscher vorgelegt hat. Die Gewerkschaft ISGB sagt, die Sprachkompetenz sollte gestärkt werden, aber die Standards nicht aufgeweicht werden. Das erforderliche Sprachniveau müsse bleiben. Der Zugang zum Nachweis soll erleichtert und mehr Unterstützung geboten werden. Jugendliche etwa sollten schon während ihrer Schulzeit auf die Prüfung vorbereitet werden. Kritisch sieht ASGB-Chef Jeanette, dass Ärzte künftig 5 Jahre Zeit haben sollen, den

0: Facebook und Instagram zahlt umgerechnet rund 14 Milliarden Euro an die Staaten. Zudem verpflichtet sich Meta zu Änderungen für jugendliche Nutzer. Dazu gehören Zeitlimits und nächtliche Zugangssperren.
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3: Der heißeste Tag der Woche steht morgen an. Nadine Baris.
4: 28 bis 32 Grad sind da drin, bei recht viel Sonne. Ein paar hohe Wolken verzieren den Himmel, vor allem am Nachmittag. Und in der Früh gibt es noch teilweise ein bisschen Nebel. Heute wird der Sonnenschein auch ein bisschen von Wolken gedämpft. Die Sonne kommt aber immer wieder raus. Dazu hat es jetzt in Bransol 31 Grad, in Wolkenstein 21, in Flersch 25 und in Pfälders 20 Grad.
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4: Auf der Finchgauer Stadtstraße geht es nach wie vor stockend weiter Richtung Meran bei Chas. Sonst gibt es grünes Licht, auch von der Brenner Autobahn. Eine sichere Fahrt.
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3: Schönen Feierabend bei uns hier. Ja, heuer ist anscheinend ein Wespenjahr. Und das spüren nicht nur wir beim Kuchenessen draußen, sondern vor allem auch die freiwilligen Feuerwehren im Land. Die müssen ja weit mehr Einsätze ausrücken als andere Jahre und werden auch immer wieder mal gestochen, leider. Unser Cityroller des Tages dazu gleich.

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0: Also da wird Feuerlöschen teilweise fast schon zur Nebenbeschäftigung. Die freiwilligen Feuerwehren im Land, die haben aktuell richtig oft mit Wespeneinsätzen zu tun. Auch zum Beispiel die Leiferer. Patrick De Matteo, hoi, grüß dich.
2: Hallo, grüß dich, schönen Nachmittag, Heila. Wir machen eigentlich so im Durchschnitt schon alle Jahre um die 40-50 Wespeneinsätze. Heuer aber sind es besonders intensiv hier, wahrscheinlich viel mehr Nester immer in Leifers.
0: Ja, und oft wird dann ja die 112 auch wegen Mini-Wespennestern angerufen, was dann gar kein Notfall ist, da rückt ihr dann auch gar nicht aus. Teilweise wird es aber schon wirklich spektakulär auch, gell?
2: Oft einmal fängt man Nesteln vor, die noch über einen Meter Durchmesser oben, also ist auch schon vorgekommen. Also ist noch schon ein bisschen aufzupassen, weil wenn sie zusammen durchstarten taten und man ist gerade in der Nähe, dann weiß ich nicht, ob der Schutzanzug ganz ausreichend ist. Ohne den anderen Stich kriegt man halt wieder einmal an. Also ist nicht ganz ohne halt.
0: Ja, und dann wird es auch generell spannend, oder? Also gar nicht mehr so einfach.
2: Da muss man das ganze Nestel versuchen, in einen Müllsack einzustülpen und dann langsam vom Dach von dem Haus, und wo es ist, abzukratzen. Danach werden die Nestel dann meistens irgendwo im Wald dann wieder raussetzt, wo sie dann auch niemand stört.
0: Ja, Respekt auf jeden Fall, dass ihr euch da überhaupt hintraut, so als Freiwilliger. Und stellvertretend für alle Feuerwehren, die eben zu diesen Wespeneinsätzen ausrücken, bist du heute unser Cityroller des Tages.
2: Super, ganz fein. Dankeschön. Immer gern.
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0: Tina Turner. Das ist unser Feierabend hier auf Südtirol 1. Und gleich gibt's neue Musik aus Südtirol. Einfach dranbleiben bei uns.
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0: 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Hey, da ist Rooftop. Das ist unsere neue Single Before We Have To. Da auf Südtirol 1. 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
1: Südtirol 1 live, ja. Ich bin Lukas Augsteller, hallo. Ja, und heute nur noch ab auf die Couch oder wollen Sie doch noch so ein bisschen Action?
2: Bei uns in Kalten,
3: da lauschen wir dem Piano-Tuner im Open-Air-Kino. Niki ist ein junger, ein außergewöhnlich begabter Klavierstimmer. Sein feines Gehör macht ihn zu einem begehrten Mann. Nicht nur in der Musik, sondern auch in der Unterwelt.
4: Wie lange brauchen Sie noch? Es ist laut.
5: So lange, wie wir brauchen. Es sei denn, du öffnest den Safe. Heilige Scheiße.
3: Bald braucht er richtig viel Geld und verstrickt sich immer tiefer in kriminelle Machenschaften. Bald ist auch seine Freundin in Gefahr. Spannende Story um 21 Uhr.
6: Heint bei uns im ganzen Land.
3: Da treffen sich wieder die Leute zum Feiern, zum Zusammensitzen. Die lange Mittwoche fast überall zum letzten Mal für heuer. Olanger Standl-Schmause mit der Olang ab 18 Uhr. In Maransen wird auch nochmal traditionell mit Hüpfburg und Bungee-Trampolin für die Kleinen. Musik ab 18.30 Uhr. Foodtruck erwarten uns auch in Eppern und ganz viel Rahmenprogramm ab 19 Uhr. 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
3: stehen vier Posaunen im Mittelpunkt. Top ausgebildete Posaunisten aus Südtirol, die alle in professionellen Orchestern im In- und Ausland mitmachen, spielen heute im Vereinshaus Oberbozen auf. Um 20.30 Uhr.
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0: Peter. 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
1: Aye.

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2: 17:30 haben wir es und im Feierabendverkehr, da sind einige Straßen überlastet. Nadine Baris.
3: Kolonnenverkehr auf der Pustertaler Staatsstraße Richtung Bruneck zwischen Nasen und Bercha und weiter Richtung Brixen bei St. Lorenzen. Von Brixen kommend stockt's kurz bei Schaps. Auf der Brenner Staatsstraße stockt südwärts bei Klausen. Auf der Finchgauer Staatsstraße Stop and Go einmal Richtung Meran bei Charles und bei Forst in beiden Fahrtrichtungen. Und die üblichen Feierabendstaus in unseren Städten, besonders in Bozen, Brixen und Bruneck, sowie im Edstal zwischen Lana und Zienich auf der Max-Valier- und Meraner Straße in beiden Fahrtrichtungen Verzögerungen und von Bozen Richtung über Edsch zwischen der Meberbrücke, Eppan und Billhof. Auf der Brenner Autobahn, da läuft's.
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3: Die Sonne strengt sich ordentlich an. Die Wolken haben sich jetzt aber auch teilweise in den Vordergrund gedrängt. Dazu meldet uns Lana 29 Grad, Enneberg 24, Feldurns 25 und Malz 22 Grad. Morgen geht's zwischen Sonne und hohen Wolken hin und her, nach stellenweise Morgennebel. Heiße 28 bis 32 Grad sind am Nachmittag drin.

0: Rockset. City Balance für den Feierabend und für die Heimfahrt. Ich bin Lukas Augstaller. Hallo. Tja, also das mit dem Senatswahlkreis. Hin und her zwischen Rom und Bozen, da kommen nur wenige noch mit, wenn wir ganz ehrlich sind, gell? Aber unser Ernst Brenner, der ist natürlich wie immer top informiert, gell? Der hilft uns gleich. Einfach dranbleiben.
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0: Feinen Feierabend. Und wie stehen Sie zum Senatswahlkreis so?
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8: Ja, grüß denkt euch wieder der Ernst Brenner, Enkel, Rundig, der nächste Landeshauptmann.
7: Politik, hart aber unfair. Mit Ernst Brenner.
8: Ja, weil, wie ihr es sicher gehört habt, weil sind sie ja jetzt schon seit Wochen damit berieseln, daten sie in Rom und gerne in Bozner Senatswahlkreis ändern. Jetzt muss ich sagen, ich tat den Wahlkreis, ehrlich gesagt, nicht ändern, weil ein Wahldreieck oder ein Wahlrechteck finde ich irgendwie politisch blöd. Ich sag, bleiben wir lieber beim Wahlkreis. Es fällt ja schon in der Politik eh schon an allen Ecken und Enden. Und dass es nicht an noch mehr Ecken fällt, seine runde Formen grundsätzlich vorzuziehen, wie eben der Wahlkreis. Oder wie in Amerika, so haben sie das Oval Office, also das ovale Büro für den Präsidenten, gell? So haben sie auch in Trump gesagt, also schau Donald, das ist das Oval Office und dass die nicht schnell live für ein Foto in ein Eck hinstellen. Also der sucht halb noch, bis er fertig ist, ist ja schon seine Amtszeit vorbei. Also, für einen Landeshauptmann, mit dem eine runde Sache garantiert ist, Ernst Brenner wählen und damit Südtirol zerst.
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0: Hurricane bei uns hier auf Südtirol 1. Schön, dass ihr uns dabei haben und bei uns sofort informiert, wenn es passiert. Achtung, ein Unfall im Eisacktal. Nadine Baris.
1: Bei Klausen sind zwei Autos zusammengeprallt auf der Grödner Stadtstraße. Aber nur Blechschaden melden uns Südtirol 1-Hörer. Die Polizei ist da und regelt den Verkehr einspurig. Es staut in beiden Fahrtrichtungen nur kurz zurück. Vorsicht, Unfall auf der Grödner Stadtstraße bei Klausen.
0: Sichere Fahrt.
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4: Einen feinen Abend bei uns, ja. Wir haben es jetzt 10 vor 6. Die Nachrichten.
5: Landesregierung in Klausur. Ziele für die nächste Zeit abgesteckt. Sturzflut in Nepal. Mindestens 100 Tote und viele Vermisste. Und morgen wechseln sich Sonne und Wolken ab. Ich bin Gunde Bichler. Guten Abend.
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5: Die Landesregierung war heute in Klausur und hat die nächsten Schritte abgesteckt. Schwerpunkt sind Haushalt, Kaufkraft, Wohnen, Arbeit, Energie und Sicherheit. Den ganzen Tag über haben die Landesräte zusammen mit dem Landeshauptmann im Neudeckpark in Bozen Süd beraten. In den kommenden Jahren soll unter anderem die Kaufkraft gestärkt werden, die Vereinbarkeit von Familie und Beruf verbessert und Wohnen leistbar gemacht werden. Jetzt arbeiten die einzelnen Ressorts daran, diese Maßnahmen umzusetzen, vor allem zur Vorbereitung auf den nächsten Landeshaushalt. Im Streit um den Senatswahlkreis Bozen-Unterland steigen jetzt auch andere Parteien ein. Die Grünen kritisieren den möglichen Plan B. Damit würde nämlich das Unterland geschlossen zum Wahlkreis Meran-Finchgau kommen. Und Italiener würden einen Wahlkreis Bozen-Leifers bekommen, der auf sie zugeschnitten ist. Dazu der Landtagsabgeordnete Zeno Oberkofler.
6: Mit diesem Plan B wird die Logik des Antrages von Nozzi nochmals verstärkt. Der Wahlkreis wird noch stärker zugunsten der Rechten zugeschnitten. Trump lässt grüßen. Gleichzeitig wird die ethnische Trennung der Sprachgruppen definitiv zementiert.
5: Oberkofler spricht von einem Rückschritt. Jahrzehntelange Bemühungen um ein gutes Zusammenleben zwischen den Sprachgruppen würden zerstört. Zu den Reformvorschlägen von Landeshauptmann Kompatscher zu den Zweisprachigkeitsnachweisen gibt es Zustimmung und Kritik. Die Gewerkschaft ISGB sagt, die Sprachkompetenz sollte gestärkt werden, aber die Standards dürften nicht aufgeweicht werden. Das erforderliche Sprachniveau müsse bleiben. Positiv sei, dass Jugendliche schon während ihrer Schulzeit auf die Prüfung vorbereitet werden. In Nepal suchen Retter fieberhaft nach Überlebenden der Sturzflut. Nach starken Regenfällen in der Grenzregion mit Tibet ist heute ein Fluss über die Ufer getreten und hat ganze Dörfer, Straßen und Brücken mitgerissen. Mindestens 400 Menschen werden vermisst, darunter sind fast 300 Ausländer. Mittlerweile werden rund 100 Todesopfer bestätigt. Zwei Italiener in dem Gebiet sollen wohl auf sein, teilt das italienische Außenministerium mit. In dieser Gegend leben Zehntausende Menschen. Ein mögliches Treffen von Neonazis im Trentino sorgt für Kritik. Alleanza Verdi Sinistra befürchtet, dass

0: 21 Grad, in Fitch sind es 22, in Gargazon noch 30 und in Ayers 24 Grad. Nach dem Hochnebel in der Früh wird der Donnerstagmorgen wieder ein Blau-Grau-Mischmasch. Dazu ist auch ein bisschen Sahara-Staub unterwegs bei maximal 28 bis 32 Grad.
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0: Im Feierabendverkehr geht's als erstes zum Unfall auf die Grödner Stadtstraße. Bei Klausen sind zwei Autos zusammengeprallt. Ein Unfallauto hat die Vorderseite komplett eingedrückt, sagen uns Südtirol 1-Hörer, aber nur Blechschaden. Die Polizei ist da und leitet sie einspurig weiter. Es staut in beiden Fahrtrichtungen kurz zurück. Ebenso auf der Grödner Stadtstraße ist dann auswärts viel los, bei St. Ulrich rund 1 Kilometer Stau. Kurzer Baustellenstau auf der Mebo Richtung Meran zwischen Lanasinig und Marling. Dann stockt es auf der Bussertaler Stadtstraße Richtung Bruneck, Überlastungskolonnen zwischen Nasen und Bercha. Von Brixen kommend bei Schaps und nochmal weiter in Fahrtrichtung Innichen bei Bruneck Ost. Auf der Brenner Stadtstraße rund 1 Kilometer schleppender Verkehr bei Klausen Richtung Süden. Überlastet ist auch die Finchgauer Stadtstraße Richtung Meran bei Rabland. Und im Feierabendverkehr braucht es auf den gewohnten Straßen Geduld, hauptsächlich in unseren Städten Bozen, Meran, Brixen und Bruneck. Eine sichere Fahrt.
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2: Feinen Abend bei uns, ja. Ja, eine Krimiserie, bei der wir so richtig gespannt auf die nächste Folge sind. Das hat schon immer was. Und genau so eine Serie gibt's gleich bei uns im Streaming-Tipp nach 3 Hits nonstop. Von Lola Young, JP Cooper und OneRepublic.

0: Südtirol 1 für den Abendverkehr. Und Achtung, da steht ein defektes Quad auf der Meraner Umfahrung. Nadine Paris.
1: Zwischen dem Schießstand und Trautmannsdorf. Einsatzkräfte sind noch keine da. Fahren Sie hier besonders vorsichtig. Vorsicht, defektes Quad auf der Meraner Umfahrung zwischen dem Schießstand und Trautmannsdorf.
0: Noch einen feinen Abend und eine sichere Fahrt bei uns hier. Jetzt mit September Song von JP Cooper.

0: Südtirol 1 live hier. Einen feinen Abend, hallo. Ja, wir holen uns ein paar Snacks und machen uns ready für einen ordentlichen, spannenden Abend. Heute gibt's einen Krimi mit der Serie Blutopfer.
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0: Alles beginnt mit einem Notruf, der sogar in der Zentrale für Gänsehaut sorgt.
3: 112, was kann ich für Sie tun?
4: Zwei Tote. Furchtbar ermordet.
0: Und schnell wird klar, das ist nicht irgendein Mord. Der Killer hat es auf eine ganz klare Zielgruppe abgesehen.
5: Da draußen ermordet jemand Polizisten.
6: Wer das getan hat, hat uns allen das angetan.
0: Es wird nicht nur spannend, sondern vor allem dramatisch. Das Muster des Killers ist klar.
7: Wir müssen verstehen, was hier tatsächlich auf dem Spiel steht.
3: Alles okay? Er könnte es wieder tun.
8: Dann sehen wir hier in der Aufnahme also zum ersten Mal unseren Täter.
0: Wie jagt man einen Jäger? Zum Schluss ist wirklich keiner mehr sicher.
9: Hilfe! Hilfe mir!
10: Es bleiben nur wenige Tage, um eine weitere Tat zu verhindern. Freitagnacht.
11: Er hat ein Messer!
10: 1:15 Uhr.
12: Keiner hasst die Polizei. So wie dieser Killer.
0: Die Serie Blutopfer. Für alle Krimi-Fans locker 5 von 5 Streaming-Sternen wert.

0: Mandadiao. Das ist unser Abend hier auf Südtirol 1. Und auch wenn Sie heute langsam schon am Chillen sind, die Energie für morgen in der Früh, die bekommen wir wieder, gell?
1: Das war's.
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1: 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Auch heute haben wir die 90er gefeiert. Der Südtirol 1 Flashback mit Cowboy-Feeling direkt nach dem Aufstehen. 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Es braucht mehr Ortspolizisten. Freie Stellen, auch im Finchgau, nur gibt's kaum Interesse.
3: Manche Leute legen halt Wert auf ein Wochenende frei und so weiter. Und dann ist das schon schwierig. Andererseits ist es ein interessanter Beruf.
1: Im frühen Frühquiz hat sich Christina aus Pfelders auch nicht von unseren Wortklaubereien rausbringen lassen. Die Ortschaft am Eingang ins Pfelderertal heißt die hügelig oder platt?
4: Platt.
1: Jawohl, Blatt im Seier. Läuft, Christina. Haben wir die Woche gekriegt, hä?
4: Geht schon, ja.
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Südtirol 1 Live mit George Ezra. Schön, dass Sie uns mit dabei haben. Ich bin Lukas Augscheller. Hallo. Also ich sag mal so, ein bisschen mehr Gas könnten wir Südtiroler und Südtirolerinnen manchmal schon vertragen, oder? Also ein bisschen tanzen, ein bisschen laut sein, sich was trauen. Ja, und Diego Federico, der macht uns das vor mit seinen Songs. Dynamite zum Beispiel.

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6: 6:30 haben wir es und die letzten Überlastungsstaus bremsen Sie noch ein. Nadine Paris.
7: Auf der Bustertaler Staatsstraße zwischen Nasen und Bonneck-Ost stockt's abschnittsweise in beiden Fahrtrichtungen. Viel los auch auf der Passauer Staatsstraße taleinwärts zwischen Meran und der Dorftiroler Kreuzung. Und im Ätschtal dauert es noch etwas länger Richtung Überätsch auf der Bozner Straße zwischen der Memberbrücke Eppan und Billhof. Auf der Brenner Autobahn kommen Sie gut weiter und da haben wir dann über Nacht eine Sperre wegen Arbeiten auf der Einfahrt Bozen Nord Richtung Süden.
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7: Die Sonne hat noch ein paar Strahleplätze, teilweise haben sie aber die Wolken abgelöst. Dazu meldet uns gerade Kienz 26 Grad, Laurain 22, Brat 23 und Derlan 29 Grad. Morgen nehmen wir in der Früh noch ein bisschen Hochnebel mit, dann begleitet uns eine Sonne-Wolken-Kombi mit etwas Sahara-Staub. Zwischen 28 und 32 Grad gehen sich aus.
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0: Gabel. Cool, dass wir uns mit dabei haben.
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0: Also die 90er, die waren schon cool. Vor allem auch, was die Musik angeht, gell? Und darum geht's ja in dieser Flashback-Woche. Genesis hatten wir schon mit dabei, die Backstreet Boys zum Beispiel. Und gleich ein wirklich absoluter Klassiker. TLC mit Waterfalls. Einfach dranbleiben zum Mitsingen auf der Heimfahrt.
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0: feinen Abend bei uns hier. Wir haben es jetzt 10 vor 7. Die Nachrichten.
1: Mehrere schwere Bergunfälle, Retter im Dauereinsatz. Streit um Wahlkreis, Freiheitliche verteidigen Plan B. Und morgen verdecken immer wieder Wolken die Sonne. Ich bin Gunde Wichler. Guten Abend.
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1: Mehrere schwere Bergunfälle haben sich heute in Südtirol ereignet. Zwei davon sind tödlich ausgegangen. Am frühen Nachmittag ist in Pfitsch Richtung Hohe Wand ein einheimischer Bergsteiger von einem Steinschlag getroffen worden. Er war auf der Stelle tot. Die Unglücksstelle auf fast 3300 Meter liegt in den Zillertaler Alpen in Tirol. Am Vormittag ist im Gardertal am Pizda Peres ein 54-jähriger Bergsteiger aus Polen beim Einstieg zum Klettersteig rund 100 Meter abgestürzt. Er ist ums Leben gekommen. Und am frühen Nachmittag ist auf dem Weg zum Platt Kofler ein Bergsteiger mehrere Meter abgestürzt und hat sich verletzt. Der 71-jährige Tourist aus Italien war mit seiner Frau auf dem Wanderweg zum Platt Kofl unterwegs. Er ist vermutlich gestolpert und hat den Halt verloren. Die Freiheitlichen verteidigen den Plan B im Streit um den Senatswahlkreis Bozen-Unterland. Der Vorschlag dazu stammt ja eigentlich von Ihnen. Um die Aufteilung zu verhindern, haben sie einen eigenen Wahlkreis Bozen-Leifers für die Italiener vorgeschlagen. Im Vordergrund müsse der Zusammenhalt im Unterland stehen, sagt der Obmann der Freiheitlichen Roland Stauder.
3: Es geht uns Freiheitlichen vorrangig darum, dass das Südtiroler Unterland geschlossen als Wahlkreis zusammenbleiben kann. Und die Kritiker sagen hier, sehen hier eine Interethnizität und sagen, das gleitet ab zu Wahlen zwischen Deutschen und Italienern. Aber das sehen wir nicht so und sagen einfach, im Vordergrund muss es sein, dass das Unterland zusammenbleibt.
1: Die Grünen haben kritisiert, dass der Plan B noch schlimmer sei als der Vorschlag von Urzi zur Aufteilung des Unterlands. Die Landesregierung war heute in Klausur und hat die nächsten Schritte abgesteckt. Schwerpunkte sind Haushalt, Kaufkraft, Wohnen, Arbeit, Energie und Sicherheit. Den ganzen Tag über haben die Landesräte zusammen mit dem Landeshauptmann im Neudeckpark in Bozen-Süd beraten. Jetzt arbeiten die einzelnen Ressorts daran, die Maßnahmen umzusetzen, vor allem zur Vorbereitung auf den nächsten Landeshaushalt. In 10 Tagen geht die Schule wieder los und jetzt schon bereiten sich die Lehrpersonen und Direktoren darauf vor. Die Schulführungskräfte der italienischen Schulen haben heute ihre Auftaktkonferenz abgehalten. Im Mittelpunkt standen dabei die Bewertungen der Schüler. Die Schulen können jetzt ja nur mehr ein Zeugnis am Ende des Schuljahrs ausstellen. Mindestens 100 Todesopfer hat eine gewaltige Sturzflut heute in Nepal gefordert, in der Grenzregion zu Tibet, das ja zu China gehört. Ein Gletschersee ist ausgebrochen, ausgelöst vermutlich durch ein Erdbeben. Die Schlamm- und Geröllmassen haben sich durch ein Tal gewälzt und Dörfer, Straßen und Brücken mitgerissen. Rund 400 Menschen werden vermisst, darunter 300 Ausländer. Zwei Italiener, die sich in dem Gebiet aufhalten, sind wohl auf, teilt das italienische Außenministerium mit. Zurzeit wird geprüft, ob sich noch weitere in dem Gebiet aufhalten.
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1: Die Info, auf der Brenner Autobahn wird über Nacht die Einfahrt Bozen-Nord gesperrt, südwärts von 22 bis 6 Uhr wegen Arbeiten. Allen noch unterwegs, eine sichere Fahrt.
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3: Feinen Abend bei uns hier und wir genießen heute noch ordentlich. Zurücklehnen, vielleicht gutes Abendessen, vielleicht sogar Feierabendbierl. Und dazu Simple Plan, Gamper und Adoni und Gracie Abrams.

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0: Tirol 1 Live für den Mittwoch. Hallo. Ja, also die Hitze, die gibt nochmal richtig Gas. Zwar nicht bei uns, dafür aber unter anderem in Süditalien. Nadine Baris.
1: Ab heute bis hin zum Wochenende bringt ein afrikanisches Hoch die fünfte Hitzewelle des Sommers, vor allem in Mittel- und Süditalien und auch in der Emilia-Romagna. Teilweise gibt es über 40 Grad und hier und da könnte sogar ein neuer Rekord geknackt werden, wie in Rom zum Beispiel. Da war es Ende August noch nie so heiß seit 1950.
0: Ja, und sogar in Griechenland schlägt jetzt eine Hitzewelle zu. Das ist hier damit die erste des Sommers.
1: Bisher war es da vergleichsweise recht mild. Jetzt werden auch da um die 40 Grad erwartet. Und auch über Nacht sinken die Temperaturen stellenweise nicht unter 30 Grad. Bei uns hier bleibt es hingegen bei den Normaltemperaturen. Gut 30 Grad werden es maximal.
0: Das passt auch. Der Sommer, der bleibt noch ein bisschen, aber zum Glück ganz ohne dieser großen Hitze. Feinen Abend.

0: nimmt uns mit durch den Abend hier auf Südtirol 1. Und in nicht mal 2 Minuten gibt's noch Harry Styles zum Mitsingen. Einfach dranbleiben.
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0: Feinen Abend bei uns hier auf Südtirol 1. Hallo. Ja, Wespen, die sind teilweise ganz harmlos, aber manchmal braucht es dann wirklich auch die Feuerwehr, besonders bei großen Nestern. Patrick ist auch mit dabei in Leifers.
1: Oft einmal fängt man Nesteln vor, die noch über einen Meter Durchmesser oben, also ist auch schon vorgekommen. Also da ist noch schon ein bisschen aufzupassen, weil wenn sie zusammen durchstarten taten und man ist gerade in der Nähe, dann weiß ich nicht, ob der Schutzanzug ganz ausreichend ist. Ohne den anderen Stich kriegt man halt wieder einmal an, also ist nicht ganz ohne halt.
0: Ja, und wie die Feuerwehr dann vorgeht, alles auf südtirol1.de zum Nachhören.
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0: halb acht haben wir es. Hallo.
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0: Der heißeste Tag der Woche steht morgen an. Marine Paris.
2: Zwischen 28 Grad in Sterzing und 32 Grad in Bozen sind drin. Dazu viel Sonne und ein paar hohe Wolken bilden sich mit dem Sahara-Staub in der Luft. In der Früh begleitet uns noch gebietsweise Nebel. Morgen bleibt es voraussichtlich noch trocken. Ein paar Gewitter erwarten wir dann vor allem am Freitag.

0: Green Day nimmt uns mit durch den Abend hier auf City Roll 1 und in 1,5 Minuten bekommen wir nochmal richtig gute Stimmung von Shakira. Einfach dranbleiben.
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0: Feinen Abend bei uns.
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0: Wir haben zunehmenden Mond im Übergang vom Wassermann in die Fische. Wir sind also bereit für Neues. Die Mondtipps hat Greta Gruber.
2: Wir wollen raus aus dem Alltag. Da darf es gern wieder einmal ein Treffen mit den Freunden sein. Aber auch Ausflüge und kurze Reisen bringen uns auf neue Gedanken. Die Gartenarbeit dabei aber nicht zu kurz kommen lassen. Unkraut jäten ist aktuell richtig wirksam. Auch Blumen und jegliche Heilpflanzen jetzt in die Erde bringen. Zu Hause mal ordentlich durchlüften, auch gerne Matratzen und Bettzeug und dabei für ein wenig Ordnung inwendig sorgen. Lange stehen aber aktuell nicht so empfehlenswert, also auch Pausen nicht zu kurz kommen lassen.
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0: Hey, da ist Rooftop. Das ist unsere neue Single Before We Have To, hier auf Südtirol 1.
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